0: und industrielle Kompetenzen seien entscheidend für die technologische Souveränität Deutschlands. Außerdem lobte er die Beteiligung der Stahlholding Saar an einem Start-up, das in Dillingen hochreines Siliziumkarbid für die Halbleiterindustrie produzieren will.
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2: In der Nacht bleibt es im Radio NWW-Land meist klar und trocken. Die Temperaturen sinken bis zum Morgen auf Werte um 10 Grad. Örtlich kann es etwas frischer werden. Im Tagesverlauf scheint dann viel Sonne, nur zeitweise ziehen ein paar harmlose Wolken durch. Regen ist bei uns nicht in Sicht. Am Nachmittag erreichen die Temperaturen sommerliche 25 bis 26 Grad. Mittwoch geht es sehr sonnig und trocken weiter, erneut mit Höchstwerten um 26 Grad. Auch am Donnerstag bleibt es ungewöhnlich warm. Dann nehmen die Wolken allerdings zu und örtlich kann sich Nebel bilden. Einzelne Schauer sind dann nicht ganz ausgeschlossen.
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1: Bei Erbschaften und Schenkungen zeigt sich weiter ein deutliches Ost-West-Gefälle. Im vergangenen Jahr entfielen 95% der steuerlich berücksichtigten Vermögensübertragungen auf die westlichen Bundesländer. Insgesamt 142,5 Milliarden Euro. In den östlichen Ländern und Berlin waren es 8 Milliarden Euro, obwohl dort 19% der deutschen Bevölkerung leben. Pro Kopf wurden im Osten und Berlin knapp 500 Euro vererbt oder verschenkt, im Westen gut 2.100 Euro. Deutschlandweit lag der Schnitt bei gut 1.800 Euro pro Kopf. Von den festgesetzten 21,4 Milliarden Euro Erbschaft und Schenkungssteuer entfielen 20,4 Milliarden Euro auf die westlichen Bundesländer. Die Europäische Union bereitet sich auf einen angespannten Winter bei der Energieversorgung vor. EU-Energiekommissar Dan Jørgensen fordert die Mitgliedstaaten auf, Gas und Strom zu sparen und die Gasspeicher stärker zu füllen. Die Speicher sind derzeit nur zu rund 70% gefüllt, etwa 12 Prozentpunkte weniger als vor einem Jahr. Die EU-Kommission hält unter den aktuellen Bedingungen einen Füllstand von 80% für ausreichend und will damit teure Panikkäufe vermeiden. Unsicherheiten rund um die Straße von Hormus, Flüssiggas aus Katar, die Nachfrage aus Asien und Wartungsarbeiten in Norwegen treiben die Preise. Jørgensen sieht keine akute Gefahr für die Versorgungssicherheit, empfiehlt aber unter anderem niedrigere Temperaturen in öffentlichen Gebäuden und weniger Stromverbrauch zu Spitzenzeiten. Ab Donnerstag sinkt die Energiesteuer auf Benzin und Diesel bis zum Jahresende. Zusammen mit der Umsatzsteuer soll das Autofahrer um rund 17 Cent je Liter entlasten. Heizöl ist von der Regelung ausgenommen, obwohl die Preise deutlich gestiegen sind. Mecklenburg-Vorpommerns Ministerpräsidentin Manuela Schwesig fordert deshalb gezielte Unterstützung für Familien, die ihren Heizöltank vor dem Winter nicht mehr vollständig füllen können. Auch Thüringens Ministerpräsident Mario Vogt spricht sich für eine befristete Aussetzung der Kohlendioxidbepreisung auf Kraft- und Brennstoffe aus. Für Haushalte mit Wohngeld oder Grundsicherung gibt es bereits Hilfen bei Heizkosten. Weitere staatliche Entlastungen für Heizöl sind derzeit aber nicht geplant. SpaceX hat mit seinem Raketensystem Starship erstmals eine Erdumlaufbahn erreicht. Die Rakete startete im US-Bundesstaat Texas und brachte ihre obere Stufe auf rund 275 Kilometer Höhe. Nach etwa 3 Stunden trat die Stufe kontrolliert wieder in die Erdatmosphäre ein und stürzte im Pazifik ab. Eigentlich war eine rund 10-stündige Mission mit etwa 6 Erdumrundungen vorgesehen, doch SpaceX änderte den Plan nach dem Start. Zuvor war eines der Triebwerke ausgefallen. Nach Angaben des Unternehmens wurden bei dem Test außerdem erstmals Starlink-Satelliten ausgesetzt. Bundeskanzler Friedrich Merz hat sich bei einem Besuch im Saarland klar zur Stahlerzeugung in Deutschland bekannt. Deutschland brauche eine eigene Stahlindustrie, um Industrieland zu bleiben und seinen Wohlstand zu erhalten, sagte Merz bei der Dillinger Hütte. Dort wird die Stahlindustrie auf klimafreundlicheren, grünen Stahl umgebaut, der künftig mit Wasserstoff statt mit Kohle hergestellt werden soll. Für die Transformation sind fast 5 Milliarden Euro vorgesehen. Merz betonte, die Versorgung mit Rohstoffen und industrielle Kompetenzen seien entscheidend für die technologische Souveränität Deutschlands. Außerdem lobte er die Beteiligung der Stahlholding Saar an einem Start-up, das in Dillingen hochreines Siliziumcarbid für die Halbleiterindustrie produzieren will.
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2: In der Nacht bleibt es im Radio NWW-Land meist klar und trocken. Die Temperaturen sinken bis zum Morgen auf Werte um 10 Grad. Örtlich kann es etwas frischer werden.

0: Im Tagesverlauf scheint dann viel Sonne, nur zeitweise ziehen ein paar harmlose Wolken durch. Regen ist bei uns nicht in Sicht. Am Nachmittag erreichen die Temperaturen sommerliche 25 bis 26 Grad. Mittwoch geht es sehr sonnig und trocken weiter, erneut mit Höchstwerten um 26 Grad. Auch am Donnerstag bleibt es ungewöhnlich warm. Dann nehmen die Wolken allerdings zu und örtlich kann sich Nebel bilden. Einzelne Schauer sind da nicht ganz ausgeschlossen.
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0: deutliches Ost-West-Gefälle. Im vergangenen Jahr entfielen 95% der steuerlich berücksichtigten Vermögensübertragungen auf die westlichen Bundesländer. Insgesamt 142,5 Milliarden Euro. In den östlichen Ländern und Berlin waren es 8 Milliarden Euro, obwohl dort 19% der deutschen Bevölkerung leben. Pro Kopf wurden im Osten und Berlin knapp 500 Euro vererbt oder verschenkt, im Westen gut 2.100 Euro. Deutschlandweit lag der Schnitt bei gut 1.800 Euro pro Kopf. Von den festgesetzten 21,4 Milliarden Euro Erbschaft und Schenkungssteuer entfielen 20,4 Milliarden Euro auf die westlichen Bundesländer. Die Europäische Union bereitet sich auf einen angespannten Winter bei der Energieversorgung vor. EU-Energiekommissar Dan Jørgensen fordert die Mitgliedstaaten auf, Gas und Strom zu sparen und die Gasspeicher stärker zu füllen. Die Speicher sind derzeit nur zu rund 70% gefüllt, etwa 12 Prozentpunkte weniger als vor einem Jahr. Die EU-Kommission hält unter den aktuellen Bedingungen einen Füllstand von 80% für ausreichend und will damit teure Panikkäufe vermeiden. Unsicherheiten rund um die Straße von Hormus, Flüssiggas aus Katar, die Nachfrage aus Asien und Wartungsarbeiten in Norwegen treiben die Preise. Jørgensen sieht keine akute Gefahr für die Versorgungssicherheit, empfiehlt aber unter anderem niedrigere Temperaturen in öffentlichen Gebäuden und weniger Stromverbrauch zu Spitzenzeiten. Ab Donnerstag sinkt die Energiesteuer auf Benzin und Diesel bis zum Jahresende. Zusammen mit der Umsatzsteuer soll das Autofahrer um rund 17 Cent je Liter entlasten. Heizöl ist von der Regelung ausgenommen, obwohl die Preise deutlich gestiegen sind. Mecklenburg-Vorpommerns Ministerpräsidentin Manuela Schwesig fordert deshalb gezielte Unterstützung für Familien, die ihren Heizöltank vor dem Winter nicht mehr vollständig füllen können. Auch Thüringens Ministerpräsident Mario Vogt spricht sich für eine befristete Aussetzung der Kohlendioxidbepreisung auf Kraft- und Brennstoffe aus. Für Haushalte mit Wohngeld oder Grundsicherung gibt es bereits Hilfen bei Heizkosten. Weitere staatliche Entlastungen für Heizöl sind derzeit aber nicht geplant. SpaceX hat mit seinem Raketensystem Starship erstmals eine Erdumlaufbahn erreicht. Die Rakete startete im US-Bundesstaat Texas und brachte ihre obere Stufe auf rund 275 Kilometer Höhe. Nach etwa 3 Stunden trat die Stufe kontrolliert wieder in die Erdatmosphäre ein und stürzte im Pazifik ab. Eigentlich war eine rund 10-stündige Mission mit etwa 6 Erdumrundungen vorgesehen, doch SpaceX änderte den Plan nach dem Start. Zuvor war eines der Triebwerke ausgefallen. Nach Angaben des Unternehmens wurden bei dem Test außerdem erstmals Starlink-Satelliten ausgesetzt. Bundeskanzler Friedrich Merz hat sich bei einem Besuch im Saarland klar zur Stahlerzeugung in Deutschland bekannt. Deutschland brauche eine eigene Stahlindustrie, um Industrieland zu bleiben und seinen Wohlstand zu erhalten, sagte Merz bei der Dillinger Hütte. Dort wird die Stahlindustrie auf klimafreundlicheren, grünen Stahl umgebaut, der künftig mit Wasserstoff statt mit Kohle hergestellt werden soll. Für die Transformation sind fast 5 Milliarden Euro vorgesehen. Merz betonte, die Versorgung mit Rohstoffen und industrielle Kompetenzen seien entscheidend für die technologische Souveränität Deutschlands. Außerdem lobte er die Beteiligung der Stahlholding Saar an einem Start-up, das in Dillingen hochreines Siliziumkarbid für die Halbleiterindustrie produzieren will.
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2: In der Nacht bleibt es im Radio NWW-Land meist klar und trocken. Die Temperaturen sinken bis zum Morgen auf Werte um 10 Grad. Örtlich kann es etwas frischer werden. Im Tagesverlauf scheint dann viel Sonne, nur zeitweise ziehen ein paar harmlose Wolken durch. Regen ist bei uns nicht in Sicht. Am Nachmittag erreichen die Temperaturen sommerliche 25 bis 26 Grad. Mittwoch geht es sehr sonnig und trocken weiter, erneut mit Höchstwerten um 26 Grad. Auch am Donnerstag bleibt es ungewöhnlich warm. Dann nehmen die Wolken allerdings zu und örtlich kann sich Nebel bilden. Einzelne Schauer sind da nicht ganz ausgeschlossen.
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1: Bei Erbschaften und Schenkungen zeigt sich weiter ein

0: pro Kopf. Von den festgesetzten 21,4 Milliarden Euro Erbschaft und Schenkungssteuer entfielen 20,4 Milliarden Euro auf die westlichen Bundesländer. Die Europäische Union bereitet sich auf einen angespannten Winter bei der Energieversorgung vor. EU-Energiekommissar Dan Jørgensen fordert die Mitgliedstaaten auf, Gas und Strom zu sparen und die Gasspeicher stärker zu füllen. Die Speicher sind derzeit nur zu rund 70% gefüllt, etwa 12 Prozentpunkte weniger als vor einem Jahr. Die EU-Kommission hält unter den aktuellen Bedingungen einen Füllstand von 80% für ausreichend und will damit teure Panikkäufe vermeiden. Unsicherheiten rund um die Straße von Hormus, Flüssiggas aus Katar, die Nachfrage aus Asien und Wartungsarbeiten in Norwegen treiben die Preise. Jørgensen sieht keine akute Gefahr für die Versorgungssicherheit, empfiehlt aber unter anderem niedrigere Temperaturen in öffentlichen Gebäuden und weniger Stromverbrauch zu Spitzenzeiten. Ab Donnerstag sinkt die Energiesteuer auf Benzin und Diesel bis zum Jahresende. Zusammen mit der Umsatzsteuer soll das Autofahrer um rund 17 Cent je Liter entlasten. Heizöl ist von der Regelung ausgenommen, obwohl die Preise deutlich gestiegen sind. Mecklenburg-Vorpommerns Ministerpräsidentin Manuela Schwesig fordert deshalb gezielte Unterstützung für Familien, die ihren Heizöltank vor dem Winter nicht mehr vollständig füllen können. Auch Thüringens Ministerpräsident Mario Vogt spricht sich für eine befristete Aussetzung der Kohlendioxidbepreisung auf Kraft- und Brennstoffe aus. Für Haushalte mit Wohngeld oder Grundsicherung gibt es bereits Hilfen bei Heizkosten. Weitere staatliche Entlastungen für Heizöl sind derzeit aber nicht geplant. SpaceX hat mit seinem Raketensystem Starship erstmals eine Erdumlaufbahn erreicht. Die Rakete startete im US-Bundesstaat Texas und brachte ihre obere Stufe auf rund 275 Kilometer Höhe. Nach etwa 3 Stunden trat die Stufe kontrolliert wieder in die Erdatmosphäre ein und stürzte im Pazifik ab. Eigentlich war eine rund 10-stündige Mission mit etwa 6 Erdumrundungen vorgesehen, doch SpaceX änderte den Plan nach dem Start. Zuvor war eines der Triebwerke ausgefallen. Nach Angaben des Unternehmens wurden bei dem Test außerdem erstmals Starlink-Satelliten ausgesetzt. Bundeskanzler Friedrich Merz hat sich bei einem Besuch im Saarland klar zur Stahlerzeugung in Deutschland bekannt. Deutschland brauche eine eigene Stahlindustrie, um Industrieland zu bleiben und seinen Wohlstand zu erhalten, sagte Merz bei der Dillinger Hütte. Dort wird die Stahlindustrie auf klimafreundlicheren, grünen Stahl umgebaut, der künftig mit Wasserstoff statt mit Kohle hergestellt werden soll. Für die Transformation sind fast 5 Milliarden Euro vorgesehen. Merz betonte, die Versorgung mit Rohstoffen und industrielle Kompetenzen seien entscheidend für die technologische Souveränität Deutschlands. Außerdem lobte er die Beteiligung der Stahlholding Saar an einem Start-up, das in Dillingen hochreines Siliziumkarbid für die Halbleiterindustrie produzieren will.
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2: In der Nacht bleibt es im Radio NWW-Land meist klar und trocken. Die Temperaturen sinken bis zum Morgen auf Werte um 10 Grad. Örtlich kann es etwas frischer werden. Im Tagesverlauf scheint dann viel Sonne, nur zeitweise ziehen ein paar harmlose Wolken durch. Regen ist bei uns nicht in Sicht. Am Nachmittag erreichen die Temperaturen sommerliche 25 bis 26 Grad. Mittwoch geht es sehr sonnig und trocken weiter, erneut mit Höchstwerten um 26 Grad. Auch am Donnerstag bleibt es ungewöhnlich warm. Dann nehmen die Wolken allerdings zu und örtlich kann sich Nebel bilden. Einzelne Schauer sind dann nicht ganz ausgeschlossen.
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1: Bei Erbschaften und Schenkungen zeigt sich weiter ein deutliches Ost-West-Gefälle. Im vergangenen Jahr entfielen 95% der steuerlich berücksichtigten Vermögensübertragungen auf die westlichen Bundesländer. Insgesamt 142,5 Milliarden Euro. In den östlichen Ländern und Berlin waren es 8 Milliarden Euro, obwohl dort 19% der deutschen Bevölkerung leben. Pro Kopf wurden im Osten und Berlin knapp 500 Euro vererbt oder verschenkt, im Westen gut 2.100 Euro. Deutschlandweit lag der Schnitt bei gut 1.800 Euro.

0: Unsicherheiten rund um die Straße von Hormus, Flüssiggas aus Katar, die Nachfrage aus Asien und Wartungsarbeiten in Norwegen treiben die Preise. Jörgensen sieht keine akute Gefahr für die Versorgungssicherheit, empfiehlt aber unter anderem niedrigere Temperaturen in öffentlichen Gebäuden und weniger Stromverbrauch zu Spitzenzeiten. Ab Donnerstag sinkt die Energiesteuer auf Benzin und Diesel bis zum Jahresende. Zusammen mit der Umsatzsteuer soll das Autofahrer um rund 17 Cent je Liter entlasten. Heizöl ist von der Regelung ausgenommen, obwohl die Preise deutlich gestiegen sind. Mecklenburg-Vorpommerns Ministerpräsidentin Manuela Schwesig fordert deshalb gezielte Unterstützung für Familien, die ihren Heizöltank vor dem Winter nicht mehr vollständig füllen können. Auch Thüringens Ministerpräsident Mario Vogt spricht sich für eine befristete Aussetzung der Kohlendioxidbepreisung auf Kraft- und Brennstoffe aus. Für Haushalte mit Wohngeld oder Grundsicherung gibt es bereits Hilfen bei Heizkosten. Weitere staatliche Entlastungen für Heizöl sind derzeit aber nicht geplant. SpaceX hat mit seinem Raketensystem Starship erstmals eine Erdumlaufbahn erreicht. Die Rakete startete im US-Bundesstaat Texas und brachte ihre obere Stufe auf rund 275 Kilometer Höhe. Nach etwa 3 Stunden trat die Stufe kontrolliert wieder in die Erdatmosphäre ein und stürzte im Pazifik ab. Eigentlich war eine rund 10-stündige Mission mit etwa 6 Erdumrundungen vorgesehen, doch SpaceX änderte den Plan nach dem Start. Zuvor war eines der Triebwerke ausgefallen. Nach Angaben des Unternehmens wurden bei dem Test außerdem erstmals Starlink-Satelliten ausgesetzt. Bundeskanzler Friedrich Merz hat sich bei einem Besuch im Saarland klar zur Stahlerzeugung in Deutschland bekannt. Deutschland brauche eine eigene Stahlindustrie, um Industrieland zu bleiben und seinen Wohlstand zu erhalten, sagte Merz bei der Dillinger Hütte. Dort wird die Stahlindustrie auf klimafreundlicheren, grünen Stahl umgebaut, der künftig mit Wasserstoff statt mit Kohle hergestellt werden soll. Für die Transformation sind fast 5 Milliarden Euro vorgesehen. Merz betonte, die Versorgung mit Rohstoffen und industrielle Kompetenzen seien entscheidend für die technologische Souveränität Deutschlands. Außerdem lobte er die Beteiligung der Stahlholding Saar an einem Start-up, das in Dillingen hochreines Siliziumkarbid für die Halbleiterindustrie produzieren will.
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2: Der Morgen startet im gesamten Sendegebiet klar bis leicht bewölkt und trocken. Es ist frisch bei Temperaturen um 10 Grad, mit der Sonne wird es aber rasch wärmer. Tagsüber erwartet uns viel Sonnenschein, dazu ziehen nur wenige lockere Wolken durch. Regen ist nicht in Sicht. Am Nachmittag erreichen die Werte sommerliche 25 bis 26 Grad. Der Mittwoch bringt erneut reichlich Sonne und bleibt trocken, die Höchstwerte liegen wieder um 26 Grad. Am Donnerstag zeigt sich der Himmel häufiger wolkig, örtlich kann sich Nebel halten. Es bleibt mit rund 24 bis 25 Grad warm, einzelne Schauer sind dann möglich.
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1: Bei Erbschaften und Schenkungen zeigt sich weiter ein deutliches Ost-West-Gefälle. Im vergangenen Jahr entfielen 95% der steuerlich berücksichtigten Vermögensübertragungen auf die westlichen Bundesländer. Insgesamt 142,5 Milliarden Euro. In den östlichen Ländern und Berlin waren es 8 Milliarden Euro, obwohl dort 19% der deutschen Bevölkerung leben. Pro Kopf wurden im Osten und Berlin knapp 500 Euro vererbt oder verschenkt, im Westen gut 2.100 Euro. Deutschlandweit lag der Schnitt bei gut 1.800 Euro pro Kopf. Von den festgesetzten 21,4 Milliarden Euro Erbschaft und Schenkungssteuer entfielen 20,4 Milliarden Euro auf die westlichen Bundesländer. Die Europäische Union bereitet sich auf einen angespannten Winter bei der Energieversorgung vor. EU-Energiekommissar Dan Jørgensen fordert die Mitgliedstaaten auf, Gas und Strom zu sparen und die Gasspeicher stärker zu füllen. Die Speicher sind derzeit nur zu rund 70% gefüllt, etwa 12 Prozentpunkte weniger als vor einem Jahr. Die EU-Kommission hält unter den aktuellen Bedingungen einen Füllstand von 80% für ausreichend und will damit teure Panikkäufe vermeiden.

0: Preise deutlich gestiegen sind. Mecklenburg-Vorpommerns Ministerpräsidentin Manuela Schwesig fordert deshalb gezielte Unterstützung für Familien, die ihren Heizöltank vor dem Winter nicht mehr vollständig füllen können. Auch Thüringens Ministerpräsident Mario Vogt spricht sich für eine befristete Aussetzung der Kohlendioxidbepreisung auf Kraft- und Brennstoffe aus. Für Haushalte mit Wohngeld oder Grundsicherung gibt es bereits Hilfen bei Heizkosten. Weitere staatliche Entlastungen für Heizöl sind derzeit aber nicht geplant. SpaceX hat mit seinem Raketensystem Starship erstmals eine Erdumlaufbahn erreicht. Die Rakete startete im US-Bundesstaat Texas und brachte ihre obere Stufe auf rund 275 Kilometer Höhe. Nach etwa 3 Stunden trat die Stufe kontrolliert wieder in die Erdatmosphäre ein und stürzte im Pazifik ab. Eigentlich war eine rund 10-stündige Mission mit etwa 6 Erdumrundungen vorgesehen, doch SpaceX änderte den Plan nach dem Start. Zuvor war eines der Triebwerke ausgefallen. Nach Angaben des Unternehmens wurden bei dem Test außerdem erstmals Starlink-Satelliten ausgesetzt. Bundeskanzler Friedrich Merz hat sich bei einem Besuch im Saarland klar zur Stahlerzeugung in Deutschland bekannt. Deutschland brauche eine eigene Stahlindustrie, um Industrieland zu bleiben und seinen Wohlstand zu erhalten, sagte Merz bei der Dillinger Hütte. Dort wird die Stahlindustrie auf klimafreundlicheren, grünen Stahl umgebaut, der künftig mit Wasserstoff statt mit Kohle hergestellt werden soll. Für die Transformation sind fast 5 Milliarden Euro vorgesehen. Merz betonte, die Versorgung mit Rohstoffen und industrielle Kompetenzen seien entscheidend für die technologische Souveränität Deutschlands. Außerdem lobte er die Beteiligung der Stahlholding Saar an einem Start-up, das in Dillingen hochreines Siliziumcarbid für die Halbleiterindustrie produzieren will.
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2: Der Morgen startet im gesamten Sendegebiet klar bis leicht bewölkt und trocken. Es ist frisch bei Temperaturen um 10 Grad, mit der Sonne wird es aber rasch wärmer. Tagsüber erwartet uns viel Sonnenschein, dazu ziehen nur wenige lockere Wolken durch. Regen ist nicht in Sicht. Am Nachmittag erreichen die Werte sommerliche 25 bis 26 Grad. Der Mittwoch bringt erneut reichlich Sonne und bleibt trocken, die Höchstwerte liegen wieder um 26 Grad. Am Donnerstag zeigt sich der Himmel häufiger wolkig, örtlich kann sich Nebel halten. Es bleibt mit rund 24 bis 25 Grad warm, einzelne Schauer sind dann möglich.
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1: Bei Erbschaften und Schenkungen zeigt sich weiter ein deutliches Ost-West-Gefälle. Im vergangenen Jahr entfielen 95% der steuerlich berücksichtigten Vermögensübertragungen auf die westlichen Bundesländer. Insgesamt 142,5 Milliarden Euro. In den östlichen Ländern und Berlin waren es 8 Milliarden Euro, obwohl dort 19% der deutschen Bevölkerung leben. Pro Kopf wurden im Osten und Berlin knapp 500 Euro vererbt oder verschenkt, im Westen gut 2.100 Euro. Deutschlandweit lag der Schnitt bei gut 1.800 Euro pro Kopf. Von den festgesetzten 21,4 Milliarden Euro Erbschaft und Schenkungssteuer entfielen 20,4 Milliarden Euro auf die westlichen Bundesländer. Die Europäische Union bereitet sich auf einen angespannten Winter bei der Energieversorgung vor. EU-Energiekommissar Dan Jørgensen fordert die Mitgliedstaaten auf, Gas und Strom zu sparen und die Gasspeicher stärker zu füllen. Die Speicher sind derzeit nur zu rund 70% gefüllt, etwa 12 Prozentpunkte weniger als vor einem Jahr. Die EU-Kommission hält unter den aktuellen Bedingungen einen Füllstand von 80% für ausreichend und will damit teure Panikkäufe vermeiden. Unsicherheiten rund um die Straße von Hormus, Flüssiggas aus Katar, die Nachfrage aus Asien und Wartungsarbeiten in Norwegen treiben die Preise. Jørgensen sieht keine akute Gefahr für die Versorgungssicherheit, empfiehlt aber unter anderem niedrigere Temperaturen in öffentlichen Gebäuden und weniger Stromverbrauch zu Spitzenzeiten. Ab Donnerstag sinkt die Energiesteuer auf Benzin und Diesel bis zum Jahresende. Zusammen mit der Umsatzsteuer soll das Autofahrer um rund 17 Cent je Liter entlasten. Heizöl ist von der Regelung ausgenommen, obwohl die Preise

0: System Starship erstmals eine Erdumlaufbahn erreicht. Die Rakete startete im US-Bundesstaat Texas und brachte ihre obere Stufe auf rund 275 Kilometer Höhe. Nach etwa 3 Stunden trat die Stufe kontrolliert wieder in die Erdatmosphäre ein und stürzte im Pazifik ab. Eigentlich war eine rund 10-stündige Mission mit etwa 6 Erdumrundungen vorgesehen, doch SpaceX änderte den Plan nach dem Start. Zuvor war eines der Triebwerke ausgefallen. Nach Angaben des Unternehmens wurden bei dem Test außerdem erstmals Starlink-Satelliten ausgesetzt. Bundeskanzler Friedrich Merz hat sich bei einem Besuch im Saarland klar zur Stahlerzeugung in Deutschland bekannt. Deutschland brauche eine eigene Stahlindustrie, um Industrieland zu bleiben und seinen Wohlstand zu erhalten, sagte Merz bei der Dillinger Hütte. Dort wird die Stahlindustrie auf klimafreundlicheren, grünen Stahl umgebaut, der künftig mit Wasserstoff statt mit Kohle hergestellt werden soll. Für die Transformation sind fast 5 Milliarden Euro vorgesehen. Merz betonte, die Versorgung mit Rohstoffen und industrielle Kompetenzen seien entscheidend für die technologische Souveränität Deutschlands. Außerdem lobte er die Beteiligung der Stahlholding Saar an einem Start-up, das in Dillingen hochreines Siliziumkarbid für die Halbleiterindustrie produzieren will.
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2: Der Morgen startet im gesamten Sendegebiet klar bis leicht bewölkt und trocken. Es ist frisch bei Temperaturen um 10 Grad, mit der Sonne wird es aber rasch wärmer. Tagsüber erwartet uns viel Sonnenschein, dazu ziehen nur wenige lockere Wolken durch. Regen ist nicht in Sicht. Am Nachmittag erreichen die Werte sommerliche 25 bis 26 Grad. Der Mittwoch bringt erneut reichlich Sonne und bleibt trocken, die Höchstwerte liegen wieder um 26 Grad. Am Donnerstag zeigt sich der Himmel häufiger wolkig, örtlich kann sich Nebel halten. Es bleibt mit rund 24 bis 25 Grad warm. Einzelne Schauer sind dann möglich.
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1: Bei Erbschaften und Schenkungen zeigt sich weiter ein deutliches Ost-West-Gefälle. Im vergangenen Jahr entfielen 95% der steuerlich berücksichtigten Vermögensübertragungen auf die westlichen Bundesländer. Insgesamt 142,5 Milliarden Euro. In den östlichen Ländern und Berlin waren es 8 Milliarden Euro, obwohl dort 19% der deutschen Bevölkerung leben. Pro Kopf wurden im Osten und Berlin knapp 500 Euro vererbt oder verschenkt, im Westen gut 2.100 Euro. Deutschlandweit lag der Schnitt bei gut 1.800 Euro pro Kopf. Von den festgesetzten 21,4 Milliarden Euro Erbschaft und Schenkungssteuer entfielen 20,4 Milliarden Euro auf die westlichen Bundesländer. Die Europäische Union bereitet sich auf einen angespannten Winter bei der Energieversorgung vor. EU-Energiekommissar Dan Jørgensen fordert die Mitgliedstaaten auf, Gas und Strom zu sparen und die Gasspeicher stärker zu füllen. Die Speicher sind derzeit nur zu rund 70% gefüllt, etwa 12 Prozentpunkte weniger als vor einem Jahr. Die EU-Kommission hält unter den aktuellen Bedingungen einen Füllstand von 80% für ausreichend und will damit teure Panikkäufe vermeiden. Unsicherheiten rund um die Straße von Hormus, Flüssiggas aus Katar, die Nachfrage aus Asien und Wartungsarbeiten in Norwegen treiben die Preise. Jørgensen sieht keine akute Gefahr für die Versorgungssicherheit, empfiehlt aber unter anderem niedrigere Temperaturen in öffentlichen Gebäuden und weniger Stromverbrauch zu Spitzenzeiten. Ab Donnerstag sinkt die Energiesteuer auf Benzin und Diesel bis zum Jahresende. Zusammen mit der Umsatzsteuer soll das Autofahrer um rund 17 Cent je Liter entlasten. Heizöl ist von der Regelung ausgenommen, obwohl die Preise deutlich gestiegen sind. Mecklenburg-Vorpommerns Ministerpräsidentin Manuela Schwesig fordert deshalb gezielte Unterstützung für Familien, die ihren Heizöltank vor dem Winter nicht mehr vollständig füllen können. Auch Thüringens Ministerpräsident Mario Vogt spricht sich für eine befristete Aussetzung der Kohlendioxidbepreisung auf Kraft- und Brennstoffe aus. Für Haushalte mit Wohngeld oder Grundsicherung gibt es bereits Hilfen bei Heizkosten. Weitere staatliche Entlastungen für Heizöl sind derzeit aber nicht geplant. SpaceX hat mit seinem Raketen

0: Besuch im Saarland klar zur Stahlerzeugung in Deutschland bekannt. Deutschland brauche eine eigene Stahlindustrie, um Industrieland zu bleiben und seinen Wohlstand zu erhalten, sagte Merz bei der Dillinger Hütte. Dort wird die Stahlindustrie auf klimafreundlicheren, grünen Stahl umgebaut, der künftig mit Wasserstoff statt mit Kohle hergestellt werden soll. Für die Transformation sind fast 5 Milliarden Euro vorgesehen. Merz betonte, die Versorgung mit Rohstoffen und industrielle Kompetenzen seien entscheidend für die technologische Souveränität Deutschlands. Außerdem lobte er die Beteiligung der Stahlholding Saar an einem Start-up, das in Dillingen hochreines Siliziumkarbid für die Halbleiterindustrie produzieren will.
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2: Am Vormittag bleibt es im Radio NWW-Land sonnig und trocken. Nach dem frischen Start steigen die Temperaturen schnell an und die Sonne setzt sich verbreitet durch. Ein paar lockere Wolken ändern am freundlichen Eindruck nichts. Bis zum Nachmittag werden 25 bis 26 Grad erreicht. Regen ist in unserer Region nicht in Sicht. Mittwoch wird ebenfalls ein sehr sonniger und trockener Tag, bei Höchstwerten um 26 Grad. Auch am Donnerstag bleibt es warm. Dann ziehen jedoch mehr Wolken auf, örtlich kann sich Nebel bilden. Einzelne Schauer sind nicht ausgeschlossen, meist bleibt es aber trocken.
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1: Bundesfamilienministerin Karin Prien will die geplante Reform des Elterngelds noch einmal prüfen lassen. Nach den bisherigen Plänen sollte die maximale Bezugsdauer von 14 auf 12 Monate sinken, während die Beträge leicht steigen und die Partnerschaftsmonate anders verteilt werden sollten. Prien hält eine Kürzung für viele Familien in dieser Form für schwer umsetzbar und zeigt sich offen dafür, die bisherigen 14 Monate zu erhalten. Ihr Ministerium muss sparen und berät deshalb über eine moderatere Reform mit Einsparungen. Im ersten Halbjahr 2027 will Prien außerdem ein Konzept für ein Familienpflegegeld vorlegen. Die Leistung soll Menschen finanziell unterstützen, die zeitweise aus dem Beruf aussteigen, um Angehörige zu Hause zu pflegen. Der Hurrikan Polo hat die mexikanische Halbinsel Niederkalifornien erreicht und zieht weiter in Richtung der Küste des Bundesstaats Sonora. Beim ersten Landgang nahe Las Barrancas hatte der Sturm anhaltende Windgeschwindigkeiten von rund 175 Kilometern pro Stunde. In Baja California Sur kam es zu Überschwemmungen, umgestürzten Bäumen und zeitweisen Stromausfällen. Rund 21.000 Kunden waren nach Angaben des Stromversorgers betroffen. Größere Schäden und Todesopfer wurden dort zunächst nicht gemeldet. Zuvor hatte Polo im Bundesstaat Jalisco schwere Schäden verursacht. Mindestens 2 Menschen starben und 3 weitere wurden nach Regenfällen und Erdrutschen vermisst. Vor der südmexikanischen Pazifikküste hat sich zudem der Tropensturm Rachel gebildet, der weiter an Stärke gewinnen soll. Für die Autos von 7,4 Millionen Menschen in Deutschland steigen die Typklassen in der Kfz-Versicherung. Für 5,1 Millionen Autofahrer werden sie dagegen günstiger. Die Klassen spiegeln Unfallzahlen und Reparaturkosten eines Fahrzeugmodells wider und wirken sich auf die Beiträge aus. 2 Drittel der Autobesitzer behalten allerdings ihre bisherige Einstufung. Als Faustregel gilt, je teurer ein Auto und seine Ersatzteile sind, desto höher fällt meist die Casco-Typklasse aus. Besonders günstig eingestuft sind historische Kleinwagen wie die BMW Isetta und der Citroën 2CV. Nach dem Wahlsieg der Linken in Berlin stellen Unionsländer die Hauptstadtfinanzierung und den Länderfinanzausgleich in Frage. CSU-Fraktionschef Klaus Holleczek sagte, die unionsgeführten Länder könnten bei einer von der Linken geführten Regierung eine Initiative zum Entzug von Bundesmitteln erwägen. Voraussetzung sei aus seiner Sicht eine Landesregierung, die Antisemitismus und Judenhass im Programm habe. Die Berliner Linken Spitzenkandidatin Elif Eralp hat sich wiederholt von antisemitischen Auffassungen distanziert. Die Bundespartei bekannte sich im Juni zum Existenzrecht Israels und verabschiedete eine Resolution gegen Antisemitismus. Im Wahlkampf gab es jedoch antisemitische Vorfälle am Rand von Veranstaltungen des linken Bezirksverbands Neukölln. Berlin war im Jahr 2025 mit 4,2 Milliarden Euro

0: 50- bis 64-Jährigen sagten das sogar 63%. Beim Thema künstliche Intelligenz erwarten 42% Stellenabbau, während nur 3% glauben, dass Köchinnen und Köche dadurch ersetzt werden können.
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0: Am Vormittag lösen sich örtliche Nebelfelder im Radio NWW-Land rasch auf. Danach scheint viel Sonne, nur wenige Wolken ziehen durch. Es bleibt den ganzen Tag trocken. Bis zum Nachmittag steigen die Temperaturen auf sommerliche 24 bis 25 Grad. Dazu weht nur ein schwacher Wind. Am Abend bleibt der Himmel meist klar. In der Nacht kühlt es deutlich ab. Örtlich kann sich wieder Nebel bilden. Morgen geht es nach teils nebligem Start ähnlich freundlich weiter. Die Sonne setzt sich durch, Regen ist nicht in Sicht und die Werte erreichen erneut rund 25 Grad. Am Freitag wird es wechselhafter. Viele Wolken bringen zeitweise Regen. Dazu wird es mit 17 bis 19 Grad spürbar kühler. Am Samstag bleibt es trocken. Die Wolken überwiegen dann zwar, bei rund 20 Grad ist es aber wieder angenehmer.
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1: Der Höchstädter Manuel Knoll wird heute als bayerischer Staatsminister für Jugend und Demokratie vereidigt. Der 36-jährige Landtagsabgeordnete vertritt Augsburg-Land und Dillingen seit knapp 3 Jahren. Mit dem neuen Amt wird er der jüngste Minister im Kabinett. Ministerpräsident Markus Söder hatte das Ressort erst vor einer Woche geschaffen, nachdem AfD und Linke bei jungen Menschen an Zuspruch gewonnen hatten. Knoll soll künftig darauf achten, wie sich Gesetze auf junge Menschen auswirken. Der Landtag kommt heute Nachmittag um 15 Uhr zur Vereidigung zusammen. Die Hans-Leipelt-Schule in Donauwörth hat den Deutschen Schulpreis 2026 gewonnen. Die Fach- und Berufsoberschule überzeugte die Jury mit ihrem Unterrichtskonzept Vision. Klassische Stundenpläne mit aufeinanderfolgenden Unterrichtsstunden gibt es dort kaum noch. Stattdessen wechseln sich kurze Erklärphasen der Lehrkräfte mit eigenständigem Arbeiten der Schülerinnen und Schüler ab. Die Schule erhält 30.000 Euro Preisgeld für ihre Ausstattung. Sie ist die einzige ausgezeichnete Schule aus Bayern. Nach dem mutmaßlichen Raubüberfall im Augsburger Univiertel wird ein junger Mann heute einem Haftrichter vorgeführt. Er soll am Dienstagmittag gemeinsam mit einer jungen Frau einen anderen jungen Mann in der Universitätsstraße mit einem Messer bedroht und ihm Geld abgenommen haben. Bei der Festnahme des Mannes gab die Polizei einen Warnschuss ab. Seine mutmaßliche Komplizin konnte trotz groß angelegter Fahndung und Polizeihubschrauber entkommen. Gesucht wird eine etwa 19 Jahre alte Frau mit kräftigerer Statur und langen braunen Haaren in 2 Zöpfen. Hinweise nimmt die Augsburger Kriminalpolizei unter der Nummer 0821 323 3821 entgegen. Nach 14 Jahren Bauzeit steht der Termin für die Inbetriebnahme des Straßenbahntunnels am Augsburger Hauptbahnhof fest. Die Stadtwerke wollen den Tunnel am 30. Juni kommenden Jahres eröffnen. Bis Ende dieses Jahres soll der größte Teil der Bauarbeiten abgeschlossen sein. Ab November beginnen die ersten Testfahrten mit Straßenbahnen. Vor der Eröffnung ist außerdem noch eine Brandschutzübung geplant, bei der der Tunnel mit Rauch gefüllt wird. Im ersten Halbjahr des kommenden Jahres erhalten die Fahrer die nötige Schulung für den Betrieb im Tunnel. Ein Mammutzahn aus der Donau bei Donauwörth wird derzeit behutsam gereinigt und konserviert. Der Fund war im Sommer bei Niedrigwasser gemacht worden. Der mindestens 12.000 Jahre alte Backenzahn wiegt 3,5 Kilogramm. Zur Haltbarmachung kommt er in eine Mischung aus Wasser und Holzleim. Nach Angaben der Donauwörther Stadtheimatpflegerin Gudrun Reißer lässt sich an den Rillen das Alter des Tieres ablesen. Das Mammut war demnach etwa 4 bis 12 Jahre alt.
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1: Hallo.
2: Hallo.
1: Ja, wir sind immer noch in der Wiesenwoche.
2: Mhm. Und typisch für die Wiesenwoche ist doch auch ein Hähnchen, oder? Ein
1: ja, auf jeden Fall, genau. Mhm. Und es ist natürlich wieder mal ein Vorteil. Zu Hause ist es billiger und wahrscheinlich besser.
2: Ja, auf jeden Fall. Genau, das Hähnchen wird mit Salz, Pfeffer, Paprika und Butter kommt dazu. Das wird vermengt und damit dann gewürzt.
1: Genau, also es ist quasi so eine Art Würzbutter. Mhm. Ja. Da kann man vielleicht auch noch ein bisschen variieren. Da gibt es nämlich, also bei Hähnchen ist es ja wirklich so, die Gewürzmischung, das ist meistens ein Geheimnis des Haushalts. Ja, da ist immer irgendwie jedes ein bisschen anders. Aber das ist so das klassische Wiesenhähnchen, wie es gemacht wird, ganz einfach eigentlich.
2: Mhm. Ne? Also, genau, wird im Ofen gemacht dann über eine Bratpfanne praktisch oder eine Auffangschale.
1: Ja, ne? Genau, also das auf ist ganz Knust, wichtig, weil das
2: dass das dann wirklich, knusprig wird rundherum.
1: Ja, weil das tropft wirklich richtig. Also da muss man schon irgendwas haben, wo man dann das Fett auffängt. Genau.
2: Mhm. Sonst heißt es Ofenputzen.
1: Ja, das ist, heißt wahrscheinlich sowieso.
2: Heißt sowieso, aber nicht so schlimm halt. Ne?
1: Genau, das ist eine ganz andere Geschichte. Ja, an dieser Stelle würde ich dann einfach sagen, es passt dazu natürlich ein Getränk eurer Wahl. Ihr hättet ja gesagt, vielleicht am Ass. Aber das müsst ihr selber entscheiden.
2: Genau, ich würde dann einen Radler trinken.
1: Ja, das ist auch,
2: das ist auch lecker.
1: Kein Problem, ne?
2: Nein. Überhaupt Kartoffelsalat mit Gurke gibt es dazu.
1: Mhm.
2: Ne? Auch ganz klassisch, also nichts Aufregendes jetzt, aber die ganz einfachen Sachen sind ja oft auch die besten, oder?
1: Ja, auf jeden Fall. Ich meine, warum macht man das? Warum haben die auf der Wiesn so einen Erfolg?
2: Ja.
1: Eben genau, weil es gut ist. Und warum essen es die Leute immer noch, auch wenn es noch so teuer ist dort? Ne? Also, wie gesagt, da geht man lieber nach Hause, heizt den Ofen an und macht es selber mindestens genauso gut.
2: Ja, guten Appetit. Viel Spaß beim Nachkochen. Bis morgen. Ciao.
0: Tschüss. 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
1: Bundesfamilienministerin Karin Prien will die geplante Reform des Elterngelds noch einmal prüfen lassen. Nach den bisherigen Plänen sollte die maximale Bezugsdauer von 14 auf 12 Monate sinken, während die Beträge leicht steigen und die Partnerschaftsmonate anders verteilt werden sollten. Prien hält eine Kürzung für viele Familien in dieser Form für schwer umsetzbar und zeigt sich offen dafür, die bisherigen 14 Monate zu erhalten. Ihr Ministerium muss sparen und berät deshalb über eine moderatere Reform mit Einsparungen. Im ersten Halbjahr 2027 will Prien außerdem ein Konzept für ein Familienpflegegeld vorlegen. Die Leistung soll Menschen finanziell unterstützen, die zeitweise aus dem Beruf aussteigen, um Angehörige zu Hause zu pflegen. Der Hurricane Polo hat die mexikanische Halbinsel Niederkalifornien erreicht und zieht weiter in Richtung der Küste des Bundesstaats Sonora. Beim ersten Landgang nahe Las Barrancas hatte der Sturm anhaltende Windgeschwindigkeiten von rund 175 Kilometern pro Stunde. In Baja California Sur kam es zu Überschwemmungen, umgestürzten Bäumen und zeitweisen Stromausfällen. Rund 21.000 Kunden waren nach Angaben des Stromversorgers betroffen. Größere Schäden und Todesopfer wurden dort zunächst nicht gemeldet. Zuvor hatte Polo im Bundesstaat Jalisco schwere Schäden verursacht. Mindestens 2 Menschen starben und 3 weitere wurden nach Regenfällen und Erdrutschen vermisst. Vor der südmexikanischen Pazifikküste hat sich zudem der Tropensturm Rachel gebildet, der weiter an Stärke gewinnen soll. Für die Autos von 7,4 Millionen Menschen in Deutschland steigen die Typklassen in der Kfz-Versicherung. Für 5,1 Millionen Autofahrer werden sie dagegen günstiger. Die Klassen spiegeln Unfallzahlen und Reparaturkosten eines Fahrzeugmodells wider und wirken sich auf die Beiträge aus. 2/3 der Autobesitzer behalten allerdings ihre bisherige Einstufung. Als Faustregel gilt, je teurer ein Auto und seine Ersatzteile sind, desto höher fällt meist die Casco-Typklasse aus. Besonders günstig eingestuft sind historische Kleinwagen wie die BMW Isetta und der Citroën 2CV. Nach dem Wahlsieg der Linken in Berlin stellen Unionsländer die Hauptstadtfinanzierung und den Länderfinanzausgleich in Frage. CSU-Fraktionschef Klaus Holleczek sagte, die unionsgeführten Länder könnten bei einer von der Linken geführten Regierung eine Initiative zum Entzug von Bundesmitteln erwägen. Voraussetzung sei aus seiner Sicht eine Landesregierung, die Antisemitismus und Judenhass im Programm habe. Die Berliner Linken-Spitzenkandidatin Elif Eralp hat sich wiederholt von antisemitischen Auffassungen distanziert. Die Bundespartei bekannte sich im Juni zum Existenzrecht Israels und verabschiedete eine Resolution gegen Antisemitismus. Im Wahlkampf gab es jedoch antisemitische Vorfälle am Rand von Veranstaltungen des linken Bezirksverbands Neukölln. Berlin war im Jahr 2025 mit 4,2 Milliarden Euro der größte Empfänger im Finanzkraftausgleich. Immer mehr Menschen in Deutschland arbeiten nach eigener Einschätzung vor allem des Geldes wegen. In einer YouGov-Umfrage für die Berufestudie des Versicherers HDI sagten 59% der Befragten, dass dies für sie der Hauptgrund oder der einzige Grund für Arbeit sei. Das sind 17 Prozentpunkte mehr als vor einem Jahr und fast doppelt so viel wie vor der Corona-Pandemie. Mehr als die Hälfte der Befragten zwischen 15 und 54 Jahren würde die berufliche Arbeit möglichst schnell beenden, wenn Geld keine Rolle spielte. Bei den 55

0: sommerliche 24 bis 25 Grad. Dazu weht nur ein schwacher Wind. Am Abend bleibt der Himmel meist klar. In der Nacht kühlt es deutlich ab. Örtlich kann sich wieder Nebel bilden. Morgen geht es nach teils nebligem Start ähnlich freundlich weiter. Die Sonne setzt sich durch, Regen ist nicht in Sicht und die Werte erreichen erneut rund 25 Grad. Am Freitag wird es wechselhafter. Viele Wolken bringen zeitweise Regen. Dazu wird es mit 17 bis 19 Grad spürbar kühler. Am Samstag bleibt es trocken. Die Wolken überwiegen dann zwar, bei rund 20 Grad ist es aber wieder angenehmer.
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1: Bundesfamilienministerin Karin Prien will die geplante Reform des Elterngelds noch einmal prüfen lassen. Nach den bisherigen Plänen sollte die maximale Bezugsdauer von 14 auf 12 Monate sinken, während die Beträge leicht steigen und die Partnerschaftsmonate anders verteilt werden sollten. Prien hält eine Kürzung für viele Familien in dieser Form für schwer umsetzbar und zeigt sich offen dafür, die bisherigen 14 Monate zu erhalten. Ihr Ministerium muss sparen und berät deshalb über eine moderatere Reform mit Einsparungen. Im ersten Halbjahr 2027 will Prien außerdem ein Konzept für ein Familienpflegegeld vorlegen. Die Leistung soll Menschen finanziell unterstützen, die zeitweise aus dem Beruf aussteigen, um Angehörige zu Hause zu pflegen. Der Hurrikan Polo hat die mexikanische Halbinsel Niederkalifornien erreicht und zieht weiter in Richtung der Küste des Bundesstaats Sonora. Beim ersten Landgang nahe Las Barrancas hatte der Sturm anhaltende Windgeschwindigkeiten von rund 175 Kilometern pro Stunde. In Baja California Sur kam es zu Überschwemmungen, umgestürzten Bäumen und zeitweisen Stromausfällen. Rund 21.000 Kunden waren nach Angaben des Stromversorgers betroffen. Größere Schäden und Todesopfer wurden dort zunächst nicht gemeldet. Zuvor hatte Polo im Bundesstaat Jalisco schwere Schäden verursacht. Mindestens 2 Menschen starben und 3 weitere wurden nach Regenfällen und Erdrutschen vermisst. Vor der südmexikanischen Pazifikküste hat sich zudem der Tropensturm Rachel gebildet, der weiter an Stärke gewinnen soll. Für die Autos von 7,4 Millionen Menschen in Deutschland steigen die Typklassen in der Kfz-Versicherung. Für 5,1 Millionen Autofahrer werden sie dagegen günstiger. Die Klassen spiegeln Unfallzahlen und Reparaturkosten eines Fahrzeugmodells wider und wirken sich auf die Beiträge aus. 2/3 der Autobesitzer behalten allerdings ihre bisherige Einstufung. Als Faustregel gilt, je teurer ein Auto und seine Ersatzteile sind, desto höher fällt meist die Casco-Typklasse aus. Besonders günstig eingestuft sind historische Kleinwagen wie die BMW Isetta und der Citroën 2CV. Nach dem Wahlsieg der Linken in Berlin stellen Unionsländer die Hauptstadtfinanzierung und den Länderfinanzausgleich in Frage. CSU-Fraktionschef Klaus Holleczek sagte, die unionsgeführten Länder könnten bei einer von der Linken geführten Regierung eine Initiative zum Entzug von Bundesmitteln erwägen. Voraussetzung sei aus seiner Sicht eine Landesregierung, die Antisemitismus und Judenhass im Programm habe. Die Berliner Linken-Spitzenkandidatin Elif Eralp hat sich wiederholt von antisemitischen Auffassungen distanziert. Die Bundespartei bekannte sich im Juni zum Existenzrecht Israels und verabschiedete eine Resolution gegen Antisemitismus. Im Wahlkampf gab es jedoch antisemitische Vorfälle am Rand von Veranstaltungen des linken Bezirksverbands Neukölln. Berlin war im Jahr 2025 mit 4,2 Milliarden Euro der größte Empfänger im Finanzkraftausgleich. Immer mehr Menschen in Deutschland arbeiten nach eigener Einschätzung vor allem des Geldes wegen. In einer YouGov-Umfrage für die Berufestudie des Versicherers HDI sagten 59% der Befragten, dass dies für sie der Hauptgrund oder der einzige Grund für Arbeit sei. Das sind 17 Prozentpunkte mehr als vor einem Jahr und fast doppelt so viel wie vor der Corona-Pandemie. Mehr als die Hälfte der Befragten zwischen 15 und 54 Jahren würde die berufliche Arbeit möglichst schnell beenden, wenn Geld keine Rolle spielte. Bei den 55- bis 64-Jährigen sagten das sogar 63%. Beim Thema künstliche Intelligenz erwarten 42% Stellenabbau, während nur 3% glauben, dass Köchinnen und Köche dadurch ersetzt werden können.
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1: Zur Mittagszeit zeigt sich das Wetter im Radio NWW-Land von seiner sonnigen Seite. Über weite Strecken ist der Himmel klar, nur vereinzelt ziehen ein paar Wolken durch. Regen ist nicht in Sicht. Am Nachmittag wird

0: Grad erreicht.
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1: Nach 14 Jahren Bauzeit steht der Termin für die Inbetriebnahme des Straßenbahntunnels am Augsburger Hauptbahnhof fest. Die Stadtwerke wollen den Tunnel am 30. Juni kommenden Jahres eröffnen. Bis Ende dieses Jahres soll der größte Teil der Bauarbeiten abgeschlossen sein. Ab November beginnen die ersten Testfahrten mit Straßenbahnen. Vor der Eröffnung ist außerdem noch eine Brandschutzübung geplant, bei der der Tunnel mit Rauch gefüllt wird. Im ersten Halbjahr des kommenden Jahres erhalten die Fahrer die nötige Schulung für den Betrieb im Tunnel. Die neue Johann-Strauß-Grundschule in Haunstetten soll im kommenden Frühjahr fertig werden. Eigentlich war der Umzug der Schülerinnen und Schüler bereits zu diesem Schuljahr geplant. Bauverzögerungen und Diebstähle auf der Baustelle verhinderten das. Die Arbeiten laufen nun mit Hochdruck weiter. Im Neubau entstehen auch Betreuungsplätze für rund 200 Kinder am Nachmittag. Die Grundschule kostet rund 60 Millionen Euro. Die Hans-Leipelt-Schule in Donauwörth hat den Deutschen Schulpreis 2026 gewonnen. Die Fach- und Berufsoberschule überzeugte die Jury mit ihrem Unterrichtskonzept Vision. Klassische Stundenpläne mit aufeinanderfolgenden Unterrichtsstunden gibt es dort kaum noch. Stattdessen wechseln sich kurze Erklärphasen der Lehrkräfte mit eigenständigem Arbeiten der Schülerinnen und Schüler ab. Die Schule erhält 30.000 Euro Preisgeld für ihre Ausstattung. Sie ist die einzige ausgezeichnete Schule aus Bayern. Nach dem mutmaßlichen Raubüberfall im Augsburger Univiertel wird ein junger Mann heute einem Haftrichter vorgeführt. Er soll am Dienstagmittag gemeinsam mit einer jungen Frau einen anderen jungen Mann in der Universitätsstraße mit einem Messer bedroht und ihm Geld abgenommen haben. Bei der Festnahme des Mannes gab die Polizei einen Warnschuss ab. Seine mutmaßliche Komplizin konnte trotz groß angelegter Fahndung und Polizeihubschrauber entkommen. Gesucht wird eine etwa 19 Jahre alte Frau mit kräftigerer Statur und langen braunen Haaren in zwei Zöpfen. Hinweise nimmt die Augsburger Kriminalpolizei unter der Nummer 0821 323 3821 entgegen. Der Höchstädter Manuel Knoll wird heute als bayerischer Staatsminister für Jugend und Demokratie vereidigt. Der 36-jährige Landtagsabgeordnete vertritt Augsburg-Land und Dillingen seit knapp 3 Jahren. Mit dem neuen Amt wird er der jüngste Minister im Kabinett. Ministerpräsident Markus Söder hatte das Ressort erst vor einer Woche geschaffen, nachdem AfD und Linke bei jungen Menschen an Zuspruch gewonnen hatten. Knoll soll künftig darauf achten, wie sich Gesetze auf junge Menschen auswirken. Der Landtag kommt heute Nachmittag um 15 Uhr zur Vereidigung zusammen.
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1: Bundesfamilienministerin Karin Prien will die geplante Reform des Elterngelds noch einmal prüfen lassen. Nach den bisherigen Plänen sollte die maximale Bezugsdauer von 14 auf 12 Monate sinken, während die Beträge leicht steigen und die Partnerschaftsmonate anders verteilt werden sollten. Prien hält eine Kürzung für viele Familien in dieser Form für schwer umsetzbar und zeigt sich offen dafür, die bisherigen 14 Monate zu erhalten. Ihr Ministerium muss sparen und berät deshalb über eine moderatere Reform mit Einsparungen. Im ersten Halbjahr 2027 will Prien außerdem ein Konzept für ein Familienpflegegeld vorlegen. Die Leistung soll Menschen finanziell unterstützen, die zeitweise aus dem Beruf aussteigen, um Angehörige zu Hause zu pflegen. Der Hurrikan Polo hat die mexikanische Halbinsel Niederkalifornien erreicht und zieht weiter in Richtung der Küste des Bundesstaats Sonora. Beim ersten Landgang nahe Las Barrancas hatte der Sturm anhaltende Windgeschwindigkeiten von rund 175 Kilometern pro Stunde. In Baja California Sur kam es zu Überschwemmungen, umgestürzten Bäumen und zeitweisen Stromausfällen. Rund 21.000 Kunden waren nach Angaben des Stromversorgers betroffen. Größere Schäden und Todesopfer wurden dort zunächst nicht gemeldet. Zuvor hatte Polo im Bundesstaat Jalisco schwere Schäden verursacht. Mindestens 2 Menschen starben und 3 weitere wurden nach Regenfällen und Erdrutschen vermisst. Vor der südmexikanischen Pazifikküste hat sich zudem der Tropensturm Rachel gebildet, der weiter an Stärke gewinnen soll. Für die Autos von 7,4 Millionen Menschen in Deutschland steigen die Typklassen in der Kfz-Versicherung. Für 5,1 Millionen Autofahrer werden sie dagegen günstiger. Die Klassen spiegeln Unfallzahlen und Reparaturkosten eines Fahrzeugmodells wider und wirken sich auf die Beiträge aus. 2 Drittel der Autobesitzer behalten allerdings ihre bisherige Einstufung. Als Faustregel gilt, je teurer ein Auto und seine Ersatzteile sind, desto höher fällt meist die Casco-Typklasse aus. Besonders günstig eingestuft sind historische Kleinwagen wie die BMW Isetta und der Citroën 2CV. Nach dem Wahlsieg der Linken in Berlin stellen Unionsländer die Hauptstadtfinanzierung und den Länderfinanzausgleich in Frage. CSU-Fraktionschef Klaus Holleczek sagte, die unionsgeführten Länder könnten bei einer von der Linken geführten Regierung eine Initiative zum Entzug von Bundesmitteln erwägen. Voraussetzung sei aus seiner Sicht eine Landesregierung, die Antisemitismus und Judenhass im Programm habe. Die Berliner Linken Spitzenkandidatin Elif Eralp hat sich wiederholt von antisemitischen Auffassungen distanziert. Die Bundespartei bekannte sich im Juni zum Existenzrecht Israels und verabschiedete eine Resolution gegen Antisemitismus. Im Wahlkampf gab es jedoch antisemitische Vorfälle am Rand von Veranstaltungen des linken Bezirksverbands Neukölln. Berlin war im Jahr 2025 mit 4,2 Milliarden Euro der größte Empfänger im Finanzkraftausgleich. Immer mehr Menschen in Deutschland arbeiten nach eigener Einschätzung vor allem des Geldes wegen. In einer YouGov-Umfrage für die Berufestudie des Versicherers HDI sagten 59% der Befragten, dass dies für sie der Hauptgrund oder der einzige Grund für Arbeit sei. Das sind 17 Prozentpunkte mehr als vor einem Jahr und fast doppelt so viel wie vor der Corona-Pandemie. Mehr als die Hälfte der Befragten zwischen 15 und 54 Jahren würde die berufliche Arbeit möglichst schnell beenden, wenn Geld keine Rolle spielte. Bei den 55- bis 64-Jährigen sagten das sogar 63%. Beim Thema künstliche Intelligenz erwarten 42% Stellenabbau, während nur 3% glauben, dass Köchinnen und Köche dadurch ersetzt werden können.
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1: Zur Mittagszeit zeigt sich das Wetter im Radio NWW-Land von seiner sonnigen Seite. Über weite Strecken ist der Himmel klar, nur vereinzelt ziehen ein paar Wolken durch. Regen ist nicht in Sicht. Am Nachmittag wird es ungewöhnlich warm für die Jahreszeit. Die Höchstwerte erreichen 24 bis 25 Grad. Der Wind bleibt schwach. Heute Abend ist es meist klar, in der Nacht geht es deutlich abwärts mit den Temperaturen. Örtlich kann sich Nebel bilden. Morgen startet ebenfalls teils neblig, danach scheint wieder oft die Sonne. Es bleibt trocken und mit etwa 25 Grad sommerlich warm. Am Freitag ziehen dagegen viele Wolken auf. Zeitweise fällt Regen, die Werte gehen auf 17 bis 19 Grad zurück. Am Samstag bleibt es trocken, bei vielen Wolken werden noch einmal rund 20 Grad

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1: Bundesfamilienministerin Karin Prien will die geplante Reform des Elterngelds noch einmal prüfen lassen. Nach den bisherigen Plänen sollte die maximale Bezugsdauer von 14 auf 12 Monate sinken, während die Beträge leicht steigen und die Partnerschaftsmonate anders verteilt werden sollten. Prien hält eine Kürzung für viele Familien in dieser Form für schwer umsetzbar und zeigt sich offen dafür, die bisherigen 14 Monate zu erhalten. Ihr Ministerium muss sparen und berät deshalb über eine moderatere Reform mit Einsparungen. Im ersten Halbjahr 2027 will Prien außerdem ein Konzept für ein Familienpflegegeld vorlegen. Die Leistung soll Menschen finanziell unterstützen, die zeitweise aus dem Beruf aussteigen, um Angehörige zu Hause zu pflegen. Der Hurrikan Polo hat die mexikanische Halbinsel Niederkalifornien erreicht und zieht weiter in Richtung der Küste des Bundesstaats Sonora. Beim ersten Landgang nahe Las Barrancas hatte der Sturm anhaltende Windgeschwindigkeiten von rund 175 Kilometern pro Stunde. In Baja California Sur kam es zu Überschwemmungen, umgestürzten Bäumen und zeitweisen Stromausfällen. Rund 21.000 Kunden waren nach Angaben des Stromversorgers betroffen. Größere Schäden und Todesopfer wurden dort zunächst nicht gemeldet. Zuvor hatte Polo im Bundesstaat Jalisco schwere Schäden verursacht. Mindestens 2 Menschen starben und 3 weitere wurden nach Regenfällen und Erdrutschen vermisst. Vor der südmexikanischen Pazifikküste hat sich zudem der Tropensturm Rachel gebildet, der weiter an Stärke gewinnen soll. Für die Autos von 7,4 Millionen Menschen in Deutschland steigen die Typklassen in der Kfz-Versicherung. Für 5,1 Millionen Autofahrer werden sie dagegen günstiger. Die Klassen spiegeln Unfallzahlen und Reparaturkosten eines Fahrzeugmodells wider und wirken sich auf die Beiträge aus. 2/3 der Autobesitzer behalten allerdings ihre bisherige Einstufung. Als Faustregel gilt, je teurer ein Auto und seine Ersatzteile sind, desto höher fällt meist die Casco-Typklasse aus. Besonders günstig eingestuft sind historische Kleinwagen wie die BMW Isetta und der Citroën 2CV. Nach dem Wahlsieg der Linken in Berlin stellen Unionsländer die Hauptstadtfinanzierung und den Länderfinanzausgleich in Frage. CSU-Fraktionschef Klaus Holleczek sagte, die unionsgeführten Länder könnten bei einer von der Linken geführten Regierung eine Initiative zum Entzug von Bundesmitteln erwägen. Voraussetzung sei aus seiner Sicht eine Landesregierung, die Antisemitismus und Judenhass im Programm habe. Die Berliner Linken-Spitzenkandidatin Elif Eralp hat sich wiederholt von antisemitischen Auffassungen distanziert. Die Bundespartei bekannte sich im Juni zum Existenzrecht Israels und verabschiedete eine Resolution gegen Antisemitismus. Im Wahlkampf gab es jedoch antisemitische Vorfälle am Rand von Veranstaltungen des linken Bezirksverbands Neukölln. Berlin war im Jahr 2025 mit 4,2 Milliarden Euro der größte Empfänger im Finanzkraftausgleich. Immer mehr Menschen in Deutschland arbeiten nach eigener Einschätzung vor allem des Geldes wegen. In einer YouGov-Umfrage für die Berufestudie des Versicherers HDI sagten 59% der Befragten, dass dies für sie der Hauptgrund oder der einzige Grund für Arbeit sei. Das sind 17 Prozentpunkte mehr als vor einem Jahr und fast doppelt so viel wie vor der Corona-Pandemie. Mehr als die Hälfte der Befragten zwischen 15 und 54 Jahren würde die berufliche Arbeit möglichst schnell beenden, wenn Geld keine Rolle spielte. Bei den 55- bis 64-Jährigen sagten das sogar 63%. Beim Thema künstliche Intelligenz erwarten 42% Stellenabbau, während nur 3% glauben, dass Köchinnen und Köche dadurch ersetzt werden können.
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1: Am Nachmittag scheint im Radio NWW-Land viel Sonne. Es bleibt trocken und nur wenige Wolken ziehen durch. Die Temperaturen erreichen sommerliche 24 bis 25 Grad. Der Wind weht schwach und macht den warmen Nachmittag angenehm. Am Abend bleibt es meist klar. In der Nacht kühlt es deutlich ab, örtlich kann sich Nebel bilden. Morgen löst sich dieser Nebel nach und nach auf, dann setzt sich erneut die Sonne durch. Regen bleibt kein Thema, die Höchstwerte liegen wieder bei rund 25 Grad. Am Freitag ändert sich das Wetter. Viele Wolken ziehen auf und zeitweise fällt Regen. Es wird spürbar kühler mit 17 bis 19 Grad. Der Samstag bringt voraussichtlich keinen Regen, allerdings dominieren dann die Wolken. Die Temperaturen erreichen noch etwa 20 Grad.
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1: Bundesfamilienministerin Karin Prien will die geplante Reform des Elterngelds noch einmal prüfen lassen. Nach den bisherigen Plänen sollte die maximale Bezugsdauer von 14 auf 12 Monate sinken, während die Beträge leicht steigen und die Partnerschaftsmonate anders verteilt werden sollten. Prien hält eine Kürzung für viele Familien in dieser Form für schwer umsetzbar und zeigt sich offen dafür, die bisherigen 14 Monate zu erhalten. Ihr Ministerium muss sparen und berät deshalb über eine moderatere Reform mit Einsparungen. Im ersten Halbjahr 2027 will Prien außerdem ein Konzept für ein Familienpflegegeld vorlegen. Die Leistung soll Menschen finanziell unterstützen, die zeitweise aus dem Beruf aussteigen, um Angehörige zu Hause zu pflegen. Der Hurrikan Polo hat die mexikanische Halbinsel Niederkalifornien erreicht und zieht weiter in Richtung der Küste des Bundesstaats Sonora. Beim ersten Landgang nahe Las Barrancas hatte der Sturm anhaltende Windgeschwindigkeiten von rund 175 Kilometern pro Stunde. In Baja California Sur kam es zu Überschwemmungen, umgestürzten Bäumen und zeitweisen Stromausfällen. Rund 21.000 Kunden waren nach Angaben des Stromversorgers betroffen. Größere Schäden und Todesopfer wurden dort zunächst nicht gemeldet. Zuvor hatte Polo im Bundesstaat Jalisco schwere Schäden verursacht. Mindestens 2 Menschen starben und 3 weitere wurden nach Regenfällen und Erdrutschen vermisst. Vor der südmexikanischen Pazifikküste hat sich zudem der Tropensturm Rachel gebildet, der weiter an Stärke gewinnen soll. Für die Autos von 7,4 Millionen Menschen in Deutschland steigen die Typklassen in der Kfz-Versicherung. Für 5,1 Millionen Autofahrer werden sie dagegen günstiger. Die Klassen spiegeln Unfallzahlen und Reparaturkosten eines Fahrzeugmodells wider und wirken sich auf die Beiträge aus. 2/3 der Autobesitzer behalten allerdings ihre bisherige Einstufung. Als Faustregel gilt, je teurer ein Auto und seine Ersatzteile sind, desto höher fällt meist die Casco-Typklasse aus. Besonders günstig eingestuft sind historische Kleinwagen wie die BMW Isetta und der Citroën 2CV. Nach dem Wahlsieg der Linken in Berlin stellen Unionsländer die Hauptstadtfinanzierung und den Länderfinanzausgleich in Frage. CSU-Fraktionschef Klaus Holleczek sagte, die unionsgeführten Länder könnten bei einer von der Linken geführten Regierung eine Initiative zum Entzug von Bundesmitteln erwägen. Voraussetzung sei aus seiner Sicht eine Landesregierung, die Antisemitismus und Judenhass im Programm habe. Die Berliner Linken-Spitzenkandidatin Elif Eralp hat sich wiederholt von antisemitischen Auffassungen distanziert. Die Bundespartei bekannte sich im Juni zum Existenzrecht Israels und verabschiedete eine Resolution gegen Antisemitismus. Im Wahlkampf gab es jedoch antisemitische Vorfälle am Rand von Veranstaltungen des linken Bezirksverbands Neukölln. Berlin war im Jahr 2025 mit 4,2 Milliarden Euro der größte Empfänger im Finanzkraftausgleich. Immer mehr Menschen in Deutschland arbeiten nach eigener Einschätzung vor allem des Geldes wegen. In einer YouGov-Umfrage für die Berufestudie des Versicherers HDI sagten 59% der Befragten, dass dies für sie der Hauptgrund oder der einzige Grund für Arbeit sei. Das sind 17 Prozentpunkte mehr als vor einem Jahr und fast doppelt so viel wie vor der Corona-Pandemie. Mehr als die Hälfte der Befragten zwischen 15 und 54 Jahren würde die berufliche Arbeit möglichst schnell beenden, wenn Geld keine Rolle spielte. Bei den 55- bis 64-Jährigen sagten das sogar 63%. Beim Thema künstliche Intelligenz erwarten 42% Stellenabbau, während nur 3% glauben, dass Köchinnen und Köche dadurch ersetzt werden können.
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1: Am Nachmittag scheint im Radio NWW-Land viel Sonne. Es bleibt trocken und nur wenige Wolken ziehen durch. Die Temperaturen erreichen sommerliche 24 bis 25 Grad. Der Wind weht schwach und macht den warmen Nachmittag angenehm. Am Abend bleibt es meist klar. In der Nacht kühlt es deutlich ab, örtlich kann sich Nebel bilden. Morgen löst sich dieser Nebel nach und nach auf, dann setzt sich erneut die Sonne durch. Regen bleibt kein Thema, die Höchstwerte liegen wieder bei rund 25 Grad. Am Freitag ändert sich das Wetter. Viele Wolken ziehen auf und zeitweise fällt Regen. Es wird spürbar kühler mit 17 bis 19 Grad. Der Samstag bringt voraussichtlich keinen Regen, allerdings dominieren dann die Wolken. Die Temperaturen erreichen noch etwa 20 Grad.
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1: Ein 17-jähriger Rollerfahrer hat sich zwischen Nordheim und Mertingen eine etwa 10-minütige Verfolgungsjagd mit der Polizei geliefert. Bei einer Verkehrskontrolle am Montagabend hielt er nicht an, sondern flüchtete ohne Licht durch mehrere Ortschaften. Mehrere Streifenwagen nahmen die Verfolgung auf. Im Mertingen stürzte der Jugendliche bei einem missglückten Wendemanöver und wurde festgenommen. Er hatte keinen Führerschein, der Roller war nicht korrekt versichert und ein Drogentest fiel positiv aus. Ein Mammutzahn aus der Donau bei Donauwörth wird derzeit behutsam gereinigt und konserviert. Der Fund war im Sommer bei Niedrigwasser gemacht worden. Der mindestens 12.000 Jahre alte Backenzahn wiegt 3,5 Kilogramm. Zur Haltbarmachung kommt er in eine Mischung aus Wasser und Holzleim. Nach Angaben der Donauwörther Stadtheimatpflegerin Gudrun Reißer lässt sich an den Rillen das Alter des Tieres ablesen. Das Mammut war demnach etwa 4 bis 12 Jahre alt. Nach dem mutmaßlichen Raubüberfall im Augsburger Univiertel wird ein junger Mann heute einem Haftrichter vorgeführt. Er soll am Dienstagmittag gemeinsam mit einer jungen Frau einen anderen jungen Mann in der Universitätsstraße mit einem Messer bedroht und ihm Geld abgenommen haben. Bei der Festnahme des Mannes gab die Polizei einen Warnschuss ab. Seine mutmaßliche Komplizin konnte trotz groß angelegter Fahndung und Polizeihubschrauber entkommen. Gesucht wird eine etwa 19 Jahre alte Frau mit kräftigerer Statur und langen braunen Haaren in 2 Zöpfen. Hinweise nimmt die Augsburger Kriminalpolizei unter der Nummer 0821 323 3821 entgegen. Die neue Johann-Strauß-Grundschule in Haunstetten soll im kommenden Frühjahr fertig werden. Eigentlich war der Umzug der Schülerinnen und Schüler bereits zu diesem Schuljahr geplant. Bauverzögerungen und Diebstähle auf der Baustelle verhinderten das. Die Arbeiten laufen nun mit Hochdruck weiter. Im Neubau entstehen auch Betreuungsplätze für rund 200 Kinder am Nachmittag. Die Grundschule kostet rund 60 Millionen Euro. Nach 14 Jahren Bauzeit steht der Termin für die Inbetriebnahme des Straßenbahntunnels am Augsburger Hauptbahnhof fest. Die Stadtwerke wollen den Tunnel am 30. Juni kommenden Jahres eröffnen. Bis Ende dieses Jahres soll der größte Teil der Bauarbeiten abgeschlossen sein. Ab November beginnen die ersten Testfahrten mit Straßenbahnen. Vor der Eröffnung ist außerdem noch eine Brandschutzübung geplant, bei der der Tunnel mit Rauch gefüllt wird. Im ersten Halbjahr des kommenden Jahres erhalten die Fahrer die nötige Schulung für den Betrieb im Tunnel.
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1: Bundesfamilienministerin Karin Prien will die geplante Reform des Elterngelds noch einmal prüfen lassen. Nach den bisherigen Plänen sollte die maximale Bezugsdauer von 14 auf 12 Monate sinken, während die Beträge leicht steigen und die Partnerschaftsmonate anders verteilt werden sollten. Prien hält eine Kürzung für viele Familien in dieser Form für schwer umsetzbar und zeigt sich offen dafür, die bisherigen 14 Monate zu erhalten. Ihr Ministerium muss sparen und berät deshalb über eine moderatere Reform mit Einsparungen. Im ersten Halbjahr 2027 will Prien außerdem ein Konzept für ein Familienpflegegeld vorlegen. Die Leistung soll Menschen finanziell unterstützen, die zeitweise aus dem Beruf aussteigen, um Angehörige zu Hause zu pflegen. Der Hurricane Polo hat die mexikanische Halbinsel Niederkalifornien erreicht und zieht weiter in Richtung der Küste des Bundesstaats Sonora. Beim ersten Landgang nahe Las Barrancas hatte der Sturm anhaltende Windgeschwindigkeiten von rund 175 Kilometern pro Stunde. In Baja California Sur kam es zu Überschwemmungen, umgestürzten Bäumen und zeitweisen Stromausfällen. Rund 21.000 Kunden waren nach Angaben des Stromversorgers betroffen. Größere Schäden und Todesopfer wurden dort zunächst nicht gemeldet. Zuvor hatte Polo im Bundesstaat Jalisco schwere Schäden verursacht. Mindestens 2 Menschen starben und 3 weitere wurden nach Regenfällen und Erdrutschen vermisst. Vor der südmexikanischen Pazifikküste hat sich zudem der Tropensturm Rachel gebildet, der weiter an Stärke gewinnen soll. Für die Autos von 7,4 Millionen Menschen in Deutschland steigen die Typklassen in der Kfz-Versicherung. Für 5,1 Millionen Autofahrer werden sie dagegen günstiger. Die Klassen spiegeln Unfallzahlen und Reparaturkosten eines Fahrzeugmodells wider und wirken sich auf die Beiträge aus. 2/3 der Autobesitzer behalten allerdings ihre bisherige Einstufung. Als Faustregel gilt, je teurer ein Auto und seine Ersatzteile sind, desto höher fällt meist die Casco-Typklasse aus. Besonders günstig eingestuft sind historische Kleinwagen wie die BMW Isetta und der Citroën 2CV. Nach dem Wahlsieg der Linken in Berlin stellen Unionsländer die Hauptstadtfinanzierung und den Länderfinanzausgleich in Frage. CSU-Fraktionschef Klaus Holleczek sagte, die unionsgeführten Länder könnten bei einer von der Linken geführten Regierung eine Initiative zum Entzug von Bundesmitteln erwägen. Voraussetzung sei aus seiner Sicht eine Landesregierung, die Antisemitismus und Judenhass im Programm habe. Die Berliner Linken-Spitzenkandidatin Elif Eralp hat sich wiederholt von antisemitischen Auffassungen distanziert. Die Bundespartei bekannte sich im Juni zum Existenzrecht Israels und verabschiedete eine Resolution gegen Antisemitismus. Im Wahlkampf gab es jedoch antisemitische Vorfälle am Rand von Veranstaltungen des linken Bezirksverbands Neukölln. Berlin war im Jahr 2025 mit 4,2 Milliarden Euro der größte Empfänger im Finanzkraftausgleich. Immer mehr Menschen in Deutschland arbeiten nach eigener Einschätzung vor allem des Geldes wegen. In einer YouGov-Umfrage für die Berufestudie des Versicherers HDI sagten 59% der Befragten, dass dies für sie der Hauptgrund oder der einzige Grund für Arbeit sei. Das sind 17 Prozentpunkte mehr als vor einem Jahr und fast doppelt so viel wie vor der Corona-Pandemie. Mehr als die Hälfte der Befragten zwischen 15 und 54 Jahren würde die berufliche Arbeit möglichst schnell beenden, wenn Geld keine Rolle spielte. Bei den 55- bis 64-Jährigen sagten das sogar 63%. Beim Thema künstliche Intelligenz erwarten 42% Stellenabbau, während nur 3% glauben, dass Köchinnen und Köche dadurch ersetzt werden können.
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1: Im Laufe des Nachmittags bleibt es im gesamten Sendegebiet sonnig und trocken. Ein paar lockere Wolken ziehen durch, sie haben aber keinen Einfluss auf das freundliche Wetter. Die Temperaturen liegen bei sommerlichen 25 bis 26 Grad. Zum Abend hin bleibt es mild und überwiegend klar. Mittwoch geht es mit viel Sonne und ohne Regen weiter. Die Werte erreichen erneut um 26 Grad. Am Donnerstag wird es etwas wolkiger und örtlich kann sich Nebel bilden. Es bleibt aber warm mit Höchstwerten zwischen 24 und 25 Grad. Einzelne Schauer sind dann möglich.
0: 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Wir begleiten euch bis zum Feierabend. 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
1: Bundesfamilienministerin Karin Prien will die geplante Reform des Elterngelds noch einmal prüfen lassen. Nach den bisherigen Plänen sollte die maximale Bezugsdauer von 14 auf 12 Monate sinken, während die Beträge leicht steigen und die Partnerschaftsmonate anders verteilt werden sollten. Prien hält eine Kürzung für viele Familien in dieser Form für schwer umsetzbar und zeigt sich offen dafür, die bisherigen 14 Monate zu erhalten. Ihr Ministerium muss sparen und berät deshalb über eine moderatere Reform mit Einsparungen. Im ersten Halbjahr 2027 will Prien außerdem ein Konzept für ein Familienpflegegeld vorlegen. Die Leistung soll Menschen finanziell unterstützen, die zeitweise aus dem Beruf aussteigen, um Angehörige zu Hause zu pflegen. Der Hurrikan Polo hat die mexikanische Halbinsel Niederkalifornien erreicht und zieht weiter in Richtung der Küste des Bundesstaats Sonora. Beim ersten Landgang nahe Las Barrancas hatte der Sturm anhaltende Windgeschwindigkeiten von rund 175 Kilometern pro Stunde. In Baja California Sur kam es zu Überschwemmungen, umgestürzten Bäumen und zeitweisen Stromausfällen. Rund 21.000 Kunden waren nach Angaben des Stromversorgers betroffen. Größere Schäden und Todesopfer wurden dort zunächst nicht gemeldet. Zuvor hatte Polo im Bundesstaat Jalisco schwere Schäden verursacht. Mindestens 2 Menschen starben und 3 weitere wurden nach Regenfällen und Erdrutschen vermisst. Vor der südmexikanischen Pazifikküste hat sich zudem der Tropensturm Rachel gebildet, der weiter an Stärke gewinnen soll. Für die Autos von 7,4 Millionen Menschen in Deutschland steigen die Typklassen in der Kfz-Versicherung. Für 5,1 Millionen Autofahrer werden sie dagegen günstiger. Die Klassen spiegeln Unfallzahlen und Reparaturkosten eines Fahrzeugmodells wider und wirken sich auf die Beiträge aus. 2 Drittel der Autobesitzer behalten allerdings ihre bisherige Einstufung. Als Faustregel gilt, je teurer ein Auto und seine Ersatzteile sind, desto höher fällt meist die Casco-Typklasse aus. Besonders günstig eingestuft sind historische Kleinwagen wie die BMW Isetta und der Citroën 2CV. Nach dem Wahlsieg der Linken in Berlin stellen Unionsländer die Hauptstadtfinanzierung und den Länderfinanzausgleich in Frage. CSU-Fraktionschef Klaus Holleczek sagte, die unionsgeführten Länder könnten bei einer von der Linken geführten Regierung eine Initiative zum Entzug von Bundesmitteln erwägen. Voraussetzung sei aus seiner Sicht eine Landesregierung, die Antisemitismus und Judenhass im Programm habe. Die Berliner Linken-Spitzenkandidatin Elif Eralp hat sich wiederholt von antisemitischen Auffassungen distanziert. Die Bundespartei bekannte sich im Juni zum Existenzrecht Israels und verabschiedete eine Resolution gegen Antisemitismus. Im Wahlkampf gab es jedoch antisemitische Vorfälle am Rand von Veranstaltungen des linken Bezirksverbands Neukölln. Berlin war im Jahr 2025 mit 4,2 Milliarden Euro der größte Empfänger im Finanzkraftausgleich. Immer mehr Menschen in Deutschland arbeiten nach eigener Einschätzung vor allem des Geldes wegen. In einer YouGov-Umfrage für die Berufestudie des Versicherers HDI sagten 59% der Befragten, dass dies für sie der Hauptgrund oder der einzige Grund für Arbeit sei. Das sind 17 Prozentpunkte mehr als vor einem Jahr und fast doppelt so viel wie vor der Corona-Pandemie. Mehr als die Hälfte der Befragten zwischen 15 und 54 Jahren würde die berufliche Arbeit möglichst schnell beenden, wenn Geld keine Rolle spielte. Bei den 55- bis 64-Jährigen sagten das sogar 63%. Beim Thema künstliche Intelligenz erwarten 42% Stellenabbau, während nur 3% glauben, dass Köchinnen und Köche dadurch ersetzt werden können.
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1: Am späteren Nachmittag bleibt es im Radio NWW-Land freundlich und trocken. Sonne und ein paar lockere Wolken wechseln sich ab. Dazu werden noch einmal sommerliche 25 bis 26 Grad erreicht. Der Wind weht meist nur schwach. Einzelne Böen bleiben unauffällig. Zum Abend hin klart es vielerorts auf. Die Temperaturen gehen dann langsam zurück. In der Nacht wird es bei meist klarem Himmel frisch. Örtlich kann sich Nebel bilden und die Sicht zeitweise einschränken. Morgen geht es nach einem teils nebligen Start trocken weiter. Im Tagesverlauf zeigt sich die Sonne zwar nicht immer, es bleibt aber sehr mild bei etwa 25 Grad. Am Freitag wird es deutlich kühler. Viele Wolken ziehen auf und im Tagesverlauf ist verbreitet Regen möglich. Die Werte erreichen nur noch rund 17 bis 18 Grad. Am Samstag beruhigt sich das Wetter wieder. Mit Sonne und Wolken bleibt es trocken bei etwa 19 bis 20 Grad.
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1: Bundesfamilienministerin Karin Prien will die geplante Reform des Elterngelds noch einmal prüfen lassen. Nach den bisherigen Plänen sollte die maximale Bezugsdauer von 14 auf 12 Monate sinken, während die Beträge leicht steigen und die Partnerschaftsmonate anders verteilt werden sollten. Prien hält eine Kürzung für viele Familien in dieser Form für schwer umsetzbar und zeigt sich offen dafür, die bisherigen 14 Monate zu erhalten. Ihr Ministerium muss sparen und berät deshalb über eine moderatere Reform mit Einsparungen. Im ersten Halbjahr 2027 will Prien außerdem ein Konzept für ein Familienpflegegeld vorlegen. Die Leistung soll Menschen finanziell unterstützen, die zeitweise aus dem Beruf aussteigen, um Angehörige zu Hause zu pflegen. Der Hurricane Polo hat die mexikanische Halbinsel Niederkalifornien erreicht und zieht weiter in Richtung der Küste des Bundesstaats Sonora. Beim ersten Landgang nahe Las Barrancas hatte der Sturm anhaltende Windgeschwindigkeiten von rund 175 Kilometern pro Stunde. In Baja California Sur kam es zu Überschwemmungen, umgestürzten Bäumen und zeitweisen Stromausfällen. Rund 21.000 Kunden waren nach Angaben des Stromversorgers betroffen. Größere Schäden und Todesopfer wurden dort zunächst nicht gemeldet. Zuvor hatte Polo im Bundesstaat Jalisco schwere Schäden verursacht. Mindestens 2 Menschen starben und 3 weitere wurden nach Regenfällen und Erdrutschen vermisst. Vor der südmexikanischen Pazifikküste hat sich zudem der Tropensturm Rachel gebildet, der weiter an Stärke gewinnen soll. Für die Autos von 7,4 Millionen Menschen in Deutschland steigen die Typklassen in der Kfz-Versicherung. Für 5,1 Millionen Autofahrer werden sie dagegen günstiger. Die Klassen spiegeln Unfallzahlen und Reparaturkosten eines Fahrzeugmodells wider und wirken sich auf die Beiträge aus. 2/3 der Autobesitzer behalten allerdings ihre bisherige Einstufung. Als Faustregel gilt, je teurer ein Auto und seine Ersatzteile sind, desto höher fällt meist die Casco-Typklasse aus. Besonders günstig eingestuft sind historische Kleinwagen wie die BMW Isetta und der Citroën 2CV. Nach dem Wahlsieg der Linken in Berlin stellen Unionsländer die Hauptstadtfinanzierung und den Länderfinanzausgleich in Frage. CSU-Fraktionschef Klaus Holleczek sagte, die unionsgeführten Länder könnten bei einer von der Linken geführten Regierung eine Initiative zum Entzug von Bundesmitteln erwägen. Voraussetzung sei aus seiner Sicht eine Landesregierung, die Antisemitismus und Judenhass im Programm habe. Die Berliner Linken-Spitzenkandidatin Elif Eralp hat sich wiederholt von antisemitischen Auffassungen distanziert. Die Bundespartei bekannte sich im Juni zum Existenzrecht Israels und verabschiedete eine Resolution gegen Antisemitismus. Im Wahlkampf gab es jedoch antisemitische Vorfälle am Rand von Veranstaltungen des linken Bezirksverbands Neukölln. Berlin war im Jahr 2025 mit 4,2 Milliarden Euro der größte Empfänger im Finanzkraftausgleich. Immer mehr Menschen in Deutschland arbeiten nach eigener Einschätzung vor allem des Geldes wegen. In einer YouGov-Umfrage für die Berufestudie des Versicherers HDI sagten 59% der Befragten, dass dies für sie der Hauptgrund oder der einzige Grund für Arbeit sei. Das sind 17 Prozentpunkte mehr als vor einem Jahr und fast doppelt so viel wie vor der Corona-Pandemie. Mehr als die Hälfte der Befragten zwischen 15 und 54 Jahren würde die berufliche Arbeit möglichst schnell beenden, wenn Geld keine Rolle spielte. Bei den 55- bis 64-Jährigen sagten das sogar 63%. Beim Thema künstliche Intelligenz erwarten 42% Stellenabbau, während nur 3% glauben, dass Köchinnen und Köche dadurch ersetzt werden können.
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1: Heute Abend bleibt es im Radio NWW-Land überwiegend klar und trocken. Nach dem warmen Tag sinken die Temperaturen in der Nacht deutlich. Örtlich bildet sich Nebel. Besonders zum Morgen hin kann die Sicht eingeschränkt sein. Der Wind bleibt schwach. Morgen lösen sich Nebelfelder nach und nach auf. Danach scheint wieder oft die Sonne und die Werte steigen erneut auf rund 25 Grad. Regen ist nicht in Sicht. Am Freitag wird es dann wechselhafter. Viele Wolken bringen zeitweise Regen und mit 17 bis 19 Grad wird es spürbar kühler. Am Samstag bleibt es nach aktueller Vorhersage trocken. Die Wolken überwiegen zwar, bei etwa 20 Grad ist es aber wieder etwas freundlicher.
0: 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Mit Radio NWW durch die schönste Zeit des Tages. Servus, Feierabend. Am Mikrofon Jörg Bonfert.

0: Ja, ja, ich kann das ja verstehen, dass er was Eigenes machen will am heutigen. Ja, was haben wir denn heute Mittwochabend nicht? Mitte der Woche ist, 2 Stunden lang habe ich Zeit für dich. Und die nehme ich mir selbstverständlich gerne und es gibt ganz viel Musik.
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0: Ein Dankeschön geht an meinen Teamkollegen Bert, der hat wahrscheinlich geschaut, dass es doch noch klappt mit dem Reinkommen und oder andersrum auf Sendung kommen. Dir ein herzliches Hallo.

Wow, das ist Musik, wie sie im Buch geschrieben steht, nicht? Der Move haben den musikalischen Einstieg gemacht. Ja, du merkst es, meine Stimme ist ein bisschen angeschlagen, ich bin ein bisschen erkältet. Und deshalb gibt es heute wenig Blabla vom Moderator und für dich ganz viel Musik, da wirst du dich freuen, gell? Musik und Information, das ist ja genau das, was in den nächsten beiden Stunden angesagt ist, auch wenn meine Stimme so ein bisschen nicht so wahnsinnig toll klingt. Und das andere ist natürlich, wir haben ein Dankeschön an die Nachrichten- und Wetterredaktion.

Wir müssen dir so ein bisschen Gas geben, gell? Hier sind Arios, Biebergen, wir haben ja später angefangen. Schön, dass du da bist, danke fürs Zuschalten und Ohren ganz weit aufmachen in den nächsten beiden Stunden.

0: Machen schöne Klänge, gell? Tree Dog Nights. Und da sind vor Dr. Feelgood sowieso gern gespielt. Hier bei Radio NWW, deinem Lieblingsradio. Ganz viel Musik ist noch im Topf für dich.
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0: Ja, und heute reden wir über das Wasser und das hat seine Gründe.

0: Von Montag bis Freitag zwischen 18 und 20 Uhr bin ich für dich da. Und da heißt es Servus Feierabend. Da gibt's ganz viel tolle Musik und die Information wird groß geschrieben. Ich freue mich auf dich. Bis dann. Das ist natürlich auch am heutigen Mittwoch so. Zur vollen Stunde gibt's Nachrichten und Wetter. Gut informiert in den Mittwochabend rein, auch wenn der Moderator so ein bisschen komisch klingt.
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0: Ja, und die Country-Musik-Fans, die warten natürlich nicht auf den heutigen Mittwochabend. Nein, die schwelgen schon. Morgen ist es dann soweit.
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0: Und jetzt kommt es, jetzt darfst du nämlich richtig laut aufdrehen.

Das ist Musik von B.B. King und zuvor habe ich das cool gespielt. Da hat ein bisschen gewackelt, gell, da wollte er irgendwie nicht. Da habe ich gedacht, nee, das spiele ich jetzt definitiv nicht ab, aber muss ja schließlich. Das noch einmal zur Erinnerung für dich.

Und es ist natürlich schön, dass du mit dabei bist. Und dann habe ich noch einen Hinweis in eigener Sache, betrifft den 9. Oktober. Rot anstreichen im Kalender, bitte.

Macht er aber definitiv nicht. Heute hat er wirklich schlechte Laune. Ich probiere es noch einmal. Ja gut, dann können wir da mal der Schweizer Musiker Charles sein.

0: Bis zum allerletzten Tropfen gespielt. Rosalie heißt der wunderschöne Titel von der Mayday. Das sind die Leute aus der Fernecke der Schweiz natürlich. Kommen sie aus dem Kanton Graubünden, ganz genau. Kehren wir zurück in deine Heimat, denn jetzt gibt's Regionales für dich.
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2: Der Höchstädter Manuel Knoll wird heute als bayerischer Staatsminister für Jugend und Demokratie vereidigt. Der 36-jährige Landtagsabgeordnete vertritt Augsburg-Land und Dillingen seit knapp 3 Jahren. Mit dem neuen Amt wird er der jüngste Minister im Kabinett. Ministerpräsident Markus Söder hatte das Ressort erst vor einer Woche geschaffen, nachdem AfD und Linke bei jungen Menschen an Zuspruch gewonnen hatten. Knoll soll künftig darauf achten, wie sich Gesetze auf junge Menschen auswirken. Der Landtag kommt heute Nachmittag um 15 Uhr zur Vereidigung zusammen. Die neue Johann-Strauß-Grundschule in Haunstetten soll im kommenden Frühjahr fertig werden. Eigentlich war der Umzug der Schülerinnen und Schüler bereits zu diesem Schuljahr geplant. Bauverzögerungen und Diebstähle auf der Baustelle verhinderten das. Die Arbeiten laufen nun mit Hochdruck weiter. Im Neubau entstehen auch Betreuungsplätze für rund 200 Kinder am Nachmittag. Die Grundschule kostet rund 60 Millionen Euro. Ein Mammutzahn aus der Donau bei Donauwörth wird derzeit behutsam gereinigt und konserviert. Der Fund war im Sommer bei Niedrigwasser gemacht worden. Der mindestens 12.000 Jahre alte Backenzahn wiegt 3,5 Kilogramm. Zur Haltbarmachung kommt er in eine Mischung aus Wasser und Holzleim. Nach Angaben der Donauwörther Stadtheimatpflegerin Gudrun Reißer lässt sich an den Rillen das Alter des Tieres ablesen. Das Mammut war demnach etwa 4 bis 12 Jahre alt. Ein 17-jähriger Rollerfahrer hat sich zwischen Nordheim und Mertingen eine etwa 10-minütige Verfolgungsjagd mit der Polizei geliefert. Bei einer Verkehrskontrolle am Montagabend hielt er nicht an, sondern flüchtete ohne Licht durch mehrere Ortschaften. Mehrere Streifenwagen nahmen die Verfolgung auf. In Mertingen stürzte der Jugendliche bei einem missglückten Wendemanöver und wurde festgenommen. Er hatte keinen Führerschein, der Roller war nicht korrekt versichert und ein Drogentest fiel positiv aus. Die Hans-Leipelt-Schule in Donauwörth hat den Deutschen Schulpreis 2026 gewonnen. Die Fach- und Berufsoberschule überzeugte die Jury mit ihrem Unterrichtskonzept Vision. Klassische Stundenpläne mit aufeinanderfolgenden Unterrichtsstunden gibt es dort kaum noch. Stattdessen wechseln sich kurze Erklärphasen der Lehrkräfte mit eigenständigem Arbeiten der Schülerinnen und Schüler ab. Die Schule erhält 30.000 Euro Preisgeld für ihre Ausstattung. Sie ist die einzige ausgezeichnete Schule aus Bayern.
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0: Ja, das ist auch heute so. Wir sagen dir selbstverständlich, was in deiner Region los ist. Musik rein in den heutigen Mittwochabend mit Lynyrd Skynyrd.

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0: Ja, ja, das ist Musik von Badfinger. Auch wieder mal gespielt hier bei Radio NW. Servus Feierabend, du weißt es, bis 20 Uhr sind wir gemeinsam unterwegs. Und mein Sendeprogramm hat ja heute fröhliches fröhliches Musik abspielen, gell? Ja, meine Zunge hat das auch. Fröhliches Plappern, würde ich mal sagen. Also gut, wir reden übers Wasser und das hat seine Gründe. Es gibt ja Orte, ich war mal an so einem Ort, das ist Wasser wahnsinnig kalkig. Und dann gibt es Leute, die müssen das einfach tun, die wollen das Wasser entkalken. Aber dabei, lieber Metin, da muss man aufpassen, was man tut.
1: Unseren Flüssen und Seen geht es nicht so richtig gut. Laut Umweltbundesamt erreichen nur rund 10% davon einen guten ökologischen Zustand. Das heißt, der Großteil der Gewässer wurde vom Menschen stark verändert und als Lebensraum beschädigt. Unter anderem durch Schadstoffe, die wir alle jeden Tag über das sogenannte Haushaltsabwasser einleiten, beispielsweise beim Duschen, Wäschewaschen oder durch Wasserenthärtungsanlagen. Eine neue internationale Studie hat das Haushaltsabwasser nun unter die Lupe genommen. Welche Stoffe da unbemerkt in den Wasserkreislauf schicken und was jeder von uns dagegen tun kann, weiß Jessica Martin.
2: Wasch- und Reinigungsmittel, Kosmetik, Medikamentenrückstände, Mikroplastik, PFAS, Schwermetalle, Fette und Öle. Das alles ist drin in unserem Haushaltsabwasser, so die Studie. Mit Abstand den größten Anteil macht allerdings Regeneriersalz aus. Bis zu 46 Kilogramm pro Person und Jahr gelangen davon ins Abwasser, erklärt Maximilian Wilk, Gründer und Geschäftsführer des Wasseraufbereitungsspezialisten Arcon Pure.
3: Weil sich immer mehr Menschen Wasserenthärtungsanlagen auf Salzbasis einbauen lassen. Bei diesem Verfahren werden Calcium und Magnesium, also der Kalk im Wasser, gegen Natrium ausgetauscht. Für diesen Vorgang benötigt eine Enthärtungsanlage dann regelmäßig das Salz. Das Salz wird dabei als konzentrierte Salzsohle anschließend in den Abfluss gespült. Der Kalk ist damit im Haus zwar beherrscht, aber die Salzfracht landet im Abwasser.
2: Dieses sogenannte Chlorid können herkömmliche Kläranlagen kaum filtern, denn sie sind hauptsächlich für Schweb- und Nährstoffe sowie organische Belastungen gebaut.
3: Die Entfernung von Chlorid wäre technisch aufwendig und energieintensiv. Deshalb gilt, was wir zu Hause einleiten, kann später in Flüssen, Seen und letztlich wieder im Wasserkreislauf auftauchen.
2: Vor allem die große Menge an Salz wird zum Problem und kann Süßwasser versalzen, Wasserorganismen schädigen und biologische Prozesse in Kläranlagen stören.
3: Und in Hitze- und Trockenperioden verschärft sich das Problem, weil weniger Wasser die Stoffe verdünnt. Hinzu kommt außerdem, dass sich der Natriumwert im Trinkwasser erhöht und das Risiko für Korrosion in Rohrleitungen steigt.
2: Dabei kann jeder von uns zum Gewässerschutz beitragen. Medikamente zum Beispiel gehören nicht in die Toilette oder den Ausguss, ebenso wenig wie Fette und Öle.
3: Und bei Wasch- und Reinigungsmitteln hilft ein bewusster, sparsamer Einsatz. Und wer sein Haus vor Kalk schützen will, kann Enthärtungsanlagen ohne Salz, wie zum Beispiel die Impfkristallbildung, wählen. Entscheidend ist, Schadstoffe gar nicht erst einzuleiten. Jeder Haushalt ist eine kleine Quelle und deshalb auch Teil der Lösung.
1: Mit unserem Haushaltsabwasser gelangen viele Schadstoffe in die Umwelt, die ein großer Teil der Kläranlagen nicht filtern kann. Neben Mikroplastik, Antibiotika und Schwermetallen ist vor allem Salz aus Enthärtungsanlagen dabei ein Problem. Studien zeigen, dass die Versalzung von Süßwasser bereits heute weltweit zunimmt. Das war ein Beitrag von Jessica Martin.
0: Du hörst Radio NWW, Servus Feierabend. Wir sind bis 20 Uhr gemeinsam unterwegs.
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0: Und es ist schön, dass du da bist. Ich habe 21 Guns, die ich für dich spiele. Da kannst du jetzt richtig laut aufdrehen, zurückklicken und vor allem Musik genießen.

Ja, ja, du hast richtig erkannt. Das ist Blastin Bertrand und die erste Stunde ist auch schon bald wieder am Ende. Gab noch ein bisschen Musik von Phil Collins und dann gehen wir rüber zu den Nachrichten und Wetter. Und dann, ja, dann bin ich wieder da.

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1: Bundesfamilienministerin Karin Prien will die geplante Reform des Elterngelds noch einmal prüfen lassen. Nach den bisherigen Plänen sollte die maximale Bezugsdauer von 14 auf 12 Monate sinken, während die Beträge leicht steigen und die Partnerschaftsmonate anders verteilt werden sollten. Prien hält eine Kürzung für viele Familien in dieser Form für schwer umsetzbar und zeigt sich offen dafür, die bisherigen 14 Monate zu erhalten. Ihr Ministerium muss sparen und berät deshalb über eine moderatere Reform mit Einsparungen. Im ersten Halbjahr 2027 will Prien außerdem ein Konzept für ein Familienpflegegeld vorlegen. Die Leistung soll Menschen finanziell unterstützen, die zeitweise aus dem Beruf aussteigen, um Angehörige zu Hause zu pflegen. Der Hurrikan Polo hat die mexikanische Halbinsel Niederkalifornien erreicht und zieht weiter in Richtung der Küste des Bundesstaats Sonora. Beim ersten Landgang nahe Las Barrancas hatte der Sturm anhaltende Windgeschwindigkeiten von rund 175 Kilometern pro Stunde. In Baja California Sur kam es zu Überschwemmungen, umgestürzten Bäumen und zeitweisen Stromausfällen. Rund 21.000 Kunden waren nach Angaben des Stromversorgers betroffen. Größere Schäden und Todesopfer wurden dort zunächst nicht gemeldet. Zuvor hatte Polo im Bundesstaat Jalisco schwere Schäden verursacht. Mindestens 2 Menschen starben und 3 weitere wurden nach Regenfällen und Erdrutschen vermisst. Vor der südmexikanischen Pazifikküste hat sich zudem der Tropensturm Rachel gebildet, der weiter an Stärke gewinnen soll. Für die Autos von 7,4 Millionen Menschen in Deutschland steigen die Typklassen in der Kfz-Versicherung. Für 5,1 Millionen Autofahrer werden sie dagegen günstiger. Die Klassen spiegeln Unfallzahlen und Reparaturkosten eines Fahrzeugmodells wider und wirken sich auf die Beiträge aus. 2/3 der Autobesitzer behalten allerdings ihre bisherige Einstufung. Als Faustregel gilt, je teurer ein Auto und seine Ersatzteile sind, desto höher fällt meist die Casco-Typklasse aus. Besonders günstig eingestuft sind historische Kleinwagen wie die BMW Isetta und der Citroën 2CV. Nach dem Wahlsieg der Linken in Berlin stellen Unionsländer die Hauptstadtfinanzierung und den Länderfinanzausgleich in Frage. CSU-Fraktionschef Klaus Holleczek sagte, die unionsgeführten Länder könnten bei einer von der Linken geführten Regierung eine Initiative zum Entzug von Bundesmitteln erwägen. Voraussetzung sei aus seiner Sicht eine Landesregierung, die Antisemitismus und Judenhass im Programm habe. Die Berliner Linken Spitzenkandidatin Elif Eralp hat sich wiederholt von antisemitischen Auffassungen distanziert. Die Bundespartei bekannte sich im Juni zum Existenzrecht Israels und verabschiedete eine Resolution gegen Antisemitismus. Im Wahlkampf gab es jedoch antisemitische Vorfälle am Rand von Veranstaltungen des linken Bezirksverbands Neukölln. Berlin war im Jahr 2025 mit 4,2 Milliarden Euro der größte Empfänger im Finanzkraftausgleich. Immer mehr Menschen in Deutschland arbeiten nach eigener Einschätzung vor allem des Geldes wegen. In einer YouGov-Umfrage für die Berufestudie des Versicherers HDI sagten 59% der Befragten, dass dies für sie der Hauptgrund oder der einzige Grund für Arbeit sei. Das sind 17 Prozentpunkte mehr als vor einem Jahr und fast doppelt so viel wie vor der Corona-Pandemie. Mehr als die Hälfte der Befragten zwischen 15 und 54 Jahren würde die berufliche Arbeit möglichst schnell beenden, wenn Geld keine Rolle spielte. Bei den 55- bis 64-Jährigen sagten das sogar 63%. Beim Thema künstliche Intelligenz erwarten 42% Stellenabbau, während nur 3% glauben, dass Köchinnen und Köche dadurch ersetzt werden können.
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1: Am späteren Nachmittag bleibt es im Radio NWW-Land freundlich und trocken. Sonne und ein paar lockere Wolken wechseln sich ab. Dazu werden noch einmal sommerliche 25 bis 26 Grad erreicht. Der Wind weht meist nur schwach. Einzelne Böen bleiben unauffällig. Zum Abend hin klart es vielerorts auf. Die Temperaturen gehen dann langsam zurück. In der Nacht wird es bei meist klarem Himmel frisch. Örtlich kann sich Nebel bilden und die Sicht zeitweise einschränken. Morgen geht es nach einem teils nebligen Start trocken weiter. Im Tagesverlauf zeigt sich die Sonne zwar nicht immer, es bleibt aber sehr mild bei etwa 25 Grad. Am Freitag wird es deutlich kühler. Viele Wolken ziehen auf und im Tagesverlauf ist verbreitet Regen möglich. Die Werte erreichen nur noch rund 17 bis 18 Grad. Am Samstag beruhigt sich das Wetter wieder. Mit Sonne und Wolken bleibt es trocken bei etwa 19 bis 20 Grad.
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0: 9. Oktober würde John Lennon 86 Jahre alt. Und deshalb werden wir im Servus Feierabend Lennon würdigen. Und deshalb gibt es 2 Stunden lang ausschließlich Musik von John Lennon.
1: Ganz genau, das gibt es 9. Oktober, also im Terminkalender rot anstreichen für Servus Feierabend. Wir sind die Einzigen, die sowas machen und wir machen das. Ich sag's dir, wir machen das wirklich gerne. Musik und Information. Hey, du ist auch in der 2. Stunde angesagt. Ein Dankeschön noch einmal an die Nachrichten- und Wetterredaktion.

das Klingen, wenn der Player das macht, was ich ihm sage, dann gehen jetzt nämlich Kissen, die kommen auch. Musik und Information ist angesagt. Danke fürs Zuschalten. Schön, dass du da bist und was kann ich noch sagen. In der zweiten Stunde auch. Ohren weitermachen. Dankeschön.

0: Coco sind das. Musik zum richtig schönen Mitrocken, gell? So muss es sein, ganz genau zuvor vorgespielt Rainbow hier auf diesem Sender Radio NWW, deinem Lieblingsradio.
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0: Wir haben sie ab und an mal, die interessanten Geschichten. Eine solche habe ich auch heute. Du darfst gespannt sein, dranbleiben, dann weißt du es bald.

0: Von Montag bis Freitag zwischen 18 und 20 Uhr bin ich für dich da. Und da heißt es Servus Feierabend. Da gibt's ganz viel tolle Musik und die Information wird groß geschrieben. Ich freue mich auf dich. Bis dann.
1: Das ist natürlich auch in der zweiten Stunde so. Zur vollen Stunde gibt's Nachrichten und Wetter, damit du gut informiert in den heutigen Mittwochabend reinkommst. Und jetzt bitte Ohren noch einmal ganz weit aufmachen. Dankeschön.
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1: Und ich freue mich, dass du da bist. Servus, Feierabend noch. Bis 20 Uhr sind wir gemeinsam unterwegs. Und was ist heute? Mittwoch, ja, da kommt er.
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1: Ich freue mich auch, dass er da ist, Bert Niefeler, mit seinem Rocksalon. Das ist der Mann mit dem goldenen, schweren Schlüssel. Früher hat er die Lizenz zum Metal-Spielen, die hat er immer noch. Ja, aber es kommt nicht nur Metal. Das Gesicht von dieser Sendung, das wurde ja etwas abgeändert.
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1: Du bist bei uns, ich hab für dich Musik von Scorpions. Da wäre ganz schön losgerockt, nicht bei uns. Radio NWW, Servus Feierabend.

Slash ist das. Hockt ganz schön ab, gell? Noch ein bisschen aufspielen. Das alles ist Radio NW, dein Lieblingsradio. Servus, Feierabend, du weißt es. Bis 20 Uhr sind wir gemeinsam unterwegs. Und ich habe ja noch ein bisschen was vor.

Im Normalfall wird es jetzt heißen laut und lang, aber das stimmt eigentlich hier nicht ganz. Du wirst gleich merken, warum. Ich würde sagen, das heißt eher lang und live. Hier ist Bob Seger, Night Moves.

0: Bob Seger live. Der Mann hat schon verstanden, nicht sein Publikum zu begeistern. Und seine Live-Auftritte, noch einmal seine Live-Auftritte, die waren einfach genial. Wäre auch gern dabei gewesen an einem solchen Konzert. Leider nicht. Leider nicht. So, ich habe dir gesagt, ich habe ein interessantes Buch. Ein ganz besonderes Buch, muss ich sagen. Made in, und das hat seine Gründe.
1: Vielleicht geht es euch ja so ähnlich wie mir, wenn ihr euch die Nachrichten rund um das weltpolitische Geschehen anseht. Ich raufe mir da immer öfter die Haare und denke, dass das alles irgendwie ein schlechter Film ist. Wenn dann aber jemand kommt und diese brisanten realen Ereignisse und Konstellationen nimmt, gekonnt weiterspinnt und in ein hochspannendes Thriller-Szenario verwandelt, dann kommt im besten Falle erstklassige Unterhaltung raus. Wie bei D.B. John. Sein neuester Thriller heißt Red Star Down. Und meine Kollegin Jessica Martin hat schon mal reingelesen und zufällig ist sie hier. Hi Jessica.
2: Hallo.
1: Jessica, lass uns mal ganz konkret einsteigen. Worum geht es in Red Star Down?
2: Ja, wir tauchen hier in eine sehr besondere Zeit ein, nämlich in die Anfänge der ersten Amtszeit von Präsident Donald Trump. Ganz konkret spielt die Handlung zwischen Februar 2017 und den historisch bedeutsamen Gipfeltreffen im Sommer 2018 mit Nordkorea und Russland. Und da war ja einiges los auf der weltpolitischen Bühne und der Autor konnte sich da also einiger spannender Ereignisse und Personen bedienen.
1: Welche denn zum Beispiel?
2: Wir lesen hier von tatsächlichen Attentaten auf reale Personen, zum Beispiel die Ermordung des Halbbruders von Kim Jong-un. Außerdem erfahren wir von hochgeheimen Operationen Nordkoreas und welche Auswirkungen sie bis heute haben. Es geht um eine TV-Show im russischen Fernsehen, die es tatsächlich einmal im Jahr genauso gibt. Und nicht zuletzt bekommen wir wirklich spannende Einblicke ins Innerste der Machtzentren der Welt, angefangen natürlich von Trumps Oval Office bis hin nach Russland und Nordkorea.
1: Und auf welche Charaktere neben Trump, Putin und Kim Jong-un dürfen sich die Leser freuen?
2: Da möchte ich als erstes die CIA-Geheimagentin Jenna nennen, die eine sehr persönliche Geschichte mit sich rumträgt und mit ihrem Job Rache an den Regimes üben will. Und damit sowohl den russischen als auch den nordkoreanischen Geheimdienst auf den Fersen hat. Dann haben wir den jungen, von Zorn erfüllten Studenten Ljoscha, der sich im Live-Propagandafernsehen mit Putin anlegen will. Und nicht zuletzt die schillernde Figur Eric Rahn, der neue Sonderassistent Trumps für Ostasien-Fragen, der aber eigentlich ein von Hass zerfressener Spion der Nordkoreaner ist, der nur ein Ziel hat, nämlich Trump zu manipulieren und Nordkorea zu ermächtigen.
1: Also ein bunter Reigen an spannenden Figuren, gemischt mit dem Gefühl, dass eigentlich überall Spione lauern, oder?
2: Ja, das kann man so zusammenfassen und im Grunde bildet es ja auch sehr gut die aktuelle Geopolitik ab, oder? D.B. Johns Red Star Down kann in einer Reihe mit Spionage-Thrillern von John le Carré oder auch Andreas Pflüger genannt werden und ist auf jeden Fall eine ganz klare Leseempfehlung für alle, die sich für große Zusammenhänge interessieren und auf packende Unterhaltung stehen.
1: Das war meine Kollegin Jessica Martin mit ihrem Buchtipp der Woche, dem Spionage-Thriller Red Star Down von D.B. John. Ich danke dir.
2: Sehr gerne.
0: Ja, und ich habe noch ein bisschen Zeit und die möchte ich natürlich sinnvoll nutzen.

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Zweimal tolle Musik hier auf diesem Sender. Das hier waren eben gerade Bee Gees. Wen habe ich noch gespielt? Moment mal, Blick auf den Spickzettel. Habe ich mir ja alles aufgeschrieben. Billy Swan habe ich auch noch gespielt, gell? Und Musik habe ich noch ganz viel für dich, zum Beispiel jetzt mit Billy.

Cool, nicht? Passt genau hier rein. Das ist Billy Preston, den habe ich auch noch gespielt heute. So, und jetzt sind wir schon wieder am Ende angelangt von dieser Ausgabe. Servus, Feierabend. Ich sag dir dann später noch mehr dazu, aber jetzt erstmal, heute ist Mittwoch. Jetzt kommt er dann gleich, mein Teamkollege Beat Niefeler mit dem, mit dem Rocksalon natürlich, der Mann mit dem goldenen schweren Schlüssel. Zwischendurch gibt's noch Metal-Musik, aber hat das Gesicht ein bisschen verändert. Zuhören heißt es für dich, gell, du wirst es gleich merken, um was es hier geht.

Wie lang's denn, Grauenhaft? Wir haben heute fröhliches Musikspielen gemacht, weil mein Player da in der ersten Stunde, der hat einfach irgendetwas abgespielt. Da konntest du den Cursor auf etwas richten, dann hat er was ganz anderes gespielt. War spannend, das mal so zu machen. Gut, lassen wir das Thema. Wie geht's morgen zur Arbeit wieder? Ja, genau. Morgen heißt wieder Servus Feierabend zur gewohnten Zeit. Wenn alles klappt, bin ich da. Wenn es nicht klappt, bin ich auch da. Ich probiere mindestens da zu sein, egal wie, gell. Und dir sage ich Ciao, mach's gut.

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1: Bundesfamilienministerin Karin Prien will die geplante Reform des Elterngelds noch einmal prüfen lassen. Nach den bisherigen Plänen sollte die maximale Bezugsdauer von 14 auf 12 Monate sinken, während die Beträge leicht steigen und die Partnerschaftsmonate anders verteilt werden sollten. Prien hält eine Kürzung für viele Familien in dieser Form für schwer umsetzbar und zeigt sich offen dafür, die bisherigen 14 Monate zu erhalten. Ihr Ministerium muss sparen und berät deshalb über eine moderatere Reform mit Einsparungen. Im ersten Halbjahr 2027 will Prien außerdem ein Konzept für ein Familienpflegegeld vorlegen. Die Leistung soll Menschen finanziell unterstützen, die zeitweise aus dem Beruf aussteigen, um Angehörige zu Hause zu pflegen. Der Hurricane Polo hat die mexikanische Halbinsel Niederkalifornien erreicht und zieht weiter in Richtung der Küste des Bundesstaats Sonora. Beim ersten Landgang nahe Las Barrancas hatte der Sturm anhaltende Windgeschwindigkeiten von rund 175 Kilometern pro Stunde. In Baja California Sur kam es zu Überschwemmungen, umgestürzten Bäumen und zeitweisen Stromausfällen. Rund 21.000 Kunden waren nach Angaben des Stromversorgers betroffen. Größere Schäden und Todesopfer wurden dort zunächst nicht gemeldet. Zuvor hatte Polo im Bundesstaat Jalisco schwere Schäden verursacht. Mindestens 2 Menschen starben und 3 weitere wurden nach Regenfällen und Erdrutschen vermisst. Vor der südmexikanischen Pazifikküste hat sich zudem der Tropensturm Rachel gebildet, der weiter an Stärke gewinnen soll. Für die Autos von 7,4 Millionen Menschen in Deutschland steigen die Typklassen in der Kfz-Versicherung. Für 5,1 Millionen Autofahrer werden sie dagegen günstiger. Die Klassen spiegeln Unfallzahlen und Reparaturkosten eines Fahrzeugmodells wider und wirken sich auf die Beiträge aus. 2/3 der Autobesitzer behalten allerdings ihre bisherige Einstufung. Als Faustregel gilt, je teurer ein Auto und seine Ersatzteile sind, desto höher fällt meist die Casco-Typklasse aus. Besonders günstig eingestuft sind historische Kleinwagen wie die BMW Isetta und der Citroën 2CV. Nach dem Wahlsieg der Linken in Berlin stellen Unionsländer die Hauptstadtfinanzierung und den Länderfinanzausgleich in Frage. CSU-Fraktionschef Klaus Holleczek sagte, die unionsgeführten Länder könnten bei einer von der Linken geführten Regierung eine Initiative zum Entzug von Bundesmitteln erwägen. Voraussetzung sei aus seiner Sicht eine Landesregierung, die Antisemitismus und Judenhass im Programm habe. Die Berliner Linken-Spitzenkandidatin Elif Eralp hat sich wiederholt von antisemitischen Auffassungen distanziert. Die Bundespartei bekannte sich im Juni zum Existenzrecht Israels und verabschiedete eine Resolution gegen Antisemitismus. Im Wahlkampf gab es jedoch antisemitische Vorfälle am Rand von Veranstaltungen des linken Bezirksverbands Neukölln. Berlin war im Jahr 2025 mit 4,2 Milliarden Euro der größte Empfänger im Finanzkraftausgleich. Immer mehr Menschen in Deutschland arbeiten nach eigener Einschätzung vor allem des Geldes wegen. In einer YouGov-Umfrage für die Berufestudie des Versicherers HDI sagten 59% der Befragten, dass dies für sie der Hauptgrund oder der einzige Grund für Arbeit sei. Das sind 17 Prozentpunkte mehr als vor einem Jahr und fast doppelt so viel wie vor der Corona-Pandemie. Mehr als die Hälfte der Befragten zwischen 15 und 54 Jahren würde die berufliche Arbeit möglichst schnell beenden, wenn Geld keine Rolle spielte. Bei den 55- bis 64-Jährigen sagten das sogar 63%. Beim Thema künstliche Intelligenz erwarten 42% Stellenabbau, während nur 3% glauben, dass Köchinnen und Köche dadurch ersetzt werden können.
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1: Heute Abend bleibt es im Radio NWW-Land überwiegend klar und trocken. Nach dem warmen Tag sinken die Temperaturen in der Nacht deutlich. Örtlich bildet sich Nebel. Besonders zum Morgen hin kann die Sicht eingeschränkt sein. Der Wind bleibt schwach. Morgen lösen sich Nebelfelder nach und nach auf. Danach scheint wieder oft die Sonne und die Werte steigen erneut auf rund 25 Grad. Regen ist nicht in Sicht. Am Freitag wird es dann wechselhafter. Viele Wolken bringen zeitweise Regen und mit 17 bis 19 Grad wird es spürbar kühler. Am Samstag bleibt es nach aktueller Vorhersage trocken. Die Wolken überwiegen zwar, bei etwa 20 Grad ist es aber wieder etwas freundlicher.
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0: hier ist Beat Niefeler.
1: Ja, und ein Dankeschön geht zuerst an die Firma Microsoft und für das Update Windows 11 26H2, denn jetzt haben wir wirklich ein Problem, aber ein richtiges Problem. Also, naja, ich hoffe, ich kann die Sendung machen. Der Server wollte mich nicht reinlassen. Hier ist alles zerzaust und zerzettelt. Ich weiß nicht, wie das funktionieren soll. Wir versuchen es einfach. Zum Beispiel mit AC/DC und Rock'n'Roll Singer

Ja, genau. Und es spielt einfach nicht mehr weiter. Ganz, ganz toll. Eieiei, ich versuch's hier. Entschuldigung für diese Pause. Es klappt gar nichts im Moment. Ich versuch's mit Aerosmith und Angels Eye.

Angel waren das und der Titel der Rock'n'Rollers, eine Band aus den 70er Jahren, die es natürlich schon längst nicht mehr gibt. Das ist der Rock Salon hier bei Radio NRW und jetzt sollte eigentlich wieder alles klappen, nachdem ich jetzt alles hier wieder irgendwie richten konnte. Zum Beispiel April Wine, Gimme Love, und danach anschließend gibt es ein wunderschön gemachtes Rockballadchen. Das habe ich bekommen hier auf meinen Redaktionstisch. DJ The Bumblebee nennt sich dieser Künstler und hier geht es um eine Jugendliebe im Prinzip, um eine Frau, um eine Beziehung. Und ja, die Frau wurde dann leider vom Stiefvater missbraucht. Das hat dann so einiges mit sich gebracht. Es kam zum Bruch und eigentlich auch der Wunsch, den Kontakt wieder zu bekommen. Zuerst jetzt also April Wine und danach DJ The Bumblebee, The Door I Left Open.

Backman Turner Overdrive, die Band rund um Randy Backman, der leider auch nicht mehr lebt. Ja, Randy Backman mit Backman Turner Overdrive, Just Look at Me Now. Das ist der Rock Saloon hier bei Radio NWW, seinem Lieblingsradio. Und hier gibt es Beer Mountain Band und Crouch Cricket.

aus längst vergangenen Zeiten. Blue Goose waren das. Und ja, der Titel, der war Struttin'. Ach Gott, Struttin' Stuff. So wäre das dann richtig. So, jetzt gibt's Blue Oyster Cult. Betty Lou's got a new pair of shoes.

Boston, ja, der gut sein, da wäre ich fast reingefallen, muss ich offen zugeben. Ja, Boston, die ja 1976 mit More Than a Feeling einen ganz großen Hit hatten. Und das war gab's Bon Jovi und Living Proof. Wir gehen wieder in die 70er und kommen zu Patsy und Rocking Man.

Clash waren das, etwas aus dem Bereich des Punk-Rocks, White Riot. Und davor gab's Captain Beyond. Ja, ich habe den Rocksalon ein bisschen geändert. Es gibt ein bisschen weniger Metal, aber der Metal ist auf jeden Fall ab und an noch vertreten hier. Zum Beispiel Clawfinger. Das ist auch eine Punk-Rock-Band und der Titel Not Even You.

Und plötzlich ist fertig. Niemand weiß genau weshalb. Crystal Ball waren das, Director Scott und das war gab's Coverdale und Page. Und der Titel Feeling Hot. Es gibt eine Kultband, nämlich Deep Purple und Smooth.

Lynyrd Skynyrd to van der Smokestack Lightning und das Walk Up Led Zeppelin und Oh Sound Baby. Ja, und der Rocksound, der neigt sich auch schon wieder so ein bisschen dem Endspurt entgegen. Mal schauen, was ich noch reinbringe. Zum Beispiel Mountain und Mississippi Queen.

Planet of the Apes waren das und der Titel I Remember That. Und das war gab's Nazareth, Witch Doctor Woman. Ja, und das war's dann auch schon fast wieder hier vom heutigen Rock Saloon. Jetzt möchte ich aber noch sagen, was morgen so passiert. Zuerst gibt es von 18 bis 20 Uhr Jörg Weber mit Servus Feierabend. Und anschließend dann von 20 bis 22 Uhr gibt's das Country Special mit Tex Warner. Ja, und ich bin Bernd Nies von der Sache. Vielen Dank fürs Zuhören. Und ja, bis am nächsten Mittwoch wieder. Und es gibt es hier noch Puba, eine Band aus den 70ern, Mr. Destroyer. Und wer weiß, vielleicht reicht es noch ein bisschen für Rainbow, Cold Hearted Woman. Und was hätte ich dann noch? Zum Beispiel noch Rory Gallagher, Secret Ancient. Mal schauen, für was es noch reicht. Ich sage auf jeden Fall Bye-Bye, bis am nächsten Mittwoch. Heißt gut miteinander. Und ich gebe es Puba an Mr. Destroyer.

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1: Bundesfamilienministerin Karin Prien will die geplante Reform des Elterngelds noch einmal prüfen lassen. Nach den bisherigen Plänen sollte die maximale Bezugsdauer von 14 auf 12 Monate sinken, während die Beträge leicht steigen und die Partnerschaftsmonate anders verteilt werden sollten. Prien hält eine Kürzung für viele Familien in dieser Form für schwer umsetzbar und zeigt sich offen dafür, die bisherigen 14 Monate zu erhalten. Ihr Ministerium muss sparen und berät deshalb über eine moderatere Reform mit Einsparungen. Im ersten Halbjahr 2027 will Prien außerdem ein Konzept für ein Familienpflegegeld vorlegen. Die Leistung soll Menschen finanziell unterstützen, die zeitweise aus dem Beruf aussteigen, um Angehörige zu Hause zu pflegen. Der Hurrikan Polo hat die mexikanische Halbinsel Niederkalifornien erreicht und zieht weiter in Richtung der Küste des Bundesstaats Sonora. Beim ersten Landgang nahe Las Barrancas hatte der Sturm anhaltende Windgeschwindigkeiten von rund 175 Kilometern pro Stunde. In Baja California Sur kam es zu Überschwemmungen, umgestürzten Bäumen und zeitweisen Stromausfällen. Rund 21.000 Kunden waren nach Angaben des Stromversorgers betroffen. Größere Schäden und Todesopfer wurden dort zunächst nicht gemeldet. Zuvor hatte Polo im Bundesstaat Jalisco schwere Schäden verursacht. Mindestens 2 Menschen starben und 3 weitere wurden nach Regenfällen und Erdrutschen vermisst. Vor der südmexikanischen Pazifikküste hat sich zudem der Tropensturm Rachel gebildet, der weiter an Stärke gewinnen soll. Für die Autos von 7,4 Millionen Menschen in Deutschland steigen die Typklassen in der Kfz-Versicherung. Für 5,1 Millionen Autofahrer werden sie dagegen günstiger. Die Klassen spiegeln Unfallzahlen und Reparaturkosten eines Fahrzeugmodells wider und wirken sich auf die Beiträge aus. 2/3 der Autobesitzer behalten allerdings ihre bisherige Einstufung. Als Faustregel gilt, je teurer ein Auto und seine Ersatzteile sind, desto höher fällt meist die Casco-Typklasse aus. Besonders günstig eingestuft sind historische Kleinwagen wie die BMW Isetta und der Citroën 2CV. Nach dem Wahlsieg der Linken in Berlin stellen Unionsländer die Hauptstadtfinanzierung und den Länderfinanzausgleich in Frage. CSU-Fraktionschef Klaus Holleczek sagte, die unionsgeführten Länder könnten bei einer von der Linken geführten Regierung eine Initiative zum Entzug von Bundesmitteln erwägen. Voraussetzung sei aus seiner Sicht eine Landesregierung, die Antisemitismus und Judenhass im Programm habe. Die Berliner Linken-Spitzenkandidatin Elif Eralp hat sich wiederholt von antisemitischen Auffassungen distanziert. Die Bundespartei bekannte sich im Juni zum Existenzrecht Israels und verabschiedete eine Resolution gegen Antisemitismus. Im Wahlkampf gab es jedoch antisemitische Vorfälle am Rand von Veranstaltungen des linken Bezirksverbands Neukölln. Berlin war im Jahr 2025 mit 4,2 Milliarden Euro der größte Empfänger im Finanzkraftausgleich. Immer mehr Menschen in Deutschland arbeiten nach eigener Einschätzung vor allem des Geldes wegen. In einer YouGov-Umfrage für die Berufestudie des Versicherers HDI sagten 59% der Befragten, dass dies für sie der Hauptgrund oder der einzige Grund für Arbeit sei. Das sind 17 Prozentpunkte mehr als vor einem Jahr und fast doppelt so viel wie vor der Corona-Pandemie. Mehr als die Hälfte der Befragten zwischen 15 und 54 Jahren würde die berufliche Arbeit möglichst schnell beenden, wenn Geld keine Rolle spielte. Bei den 55- bis 64-Jährigen sagten das sogar 63%. Beim Thema künstliche Intelligenz erwarten 42% Stellenabbau, während nur 3% glauben, dass Köchinnen und Köche dadurch ersetzt werden können.
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2: Heute Abend bleibt es im Radio NWW-Land trocken. Die Wolken lockern örtlich auf. In der Nacht zum Freitag liegen die Temperaturen bei 12 bis 14 Grad. Der Freitag wird wolkiger und zeitweise fällt leichter Regen. Die Höchstwerte erreichen 18 bis 20 Grad. In der Nacht zum Samstag sinken die Werte auf 12 bis 14 Grad. Am Samstag bleibt es nach örtlichem Nebel wieder trocken. Sonne und Wolken wechseln sich ab. Die Temperaturen steigen auf etwa 21 Grad. In der Nacht werden 11 bis 13 Grad erreicht.
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1: Bundesfamilienministerin Karin Prien will die geplante Reform des Elterngelds noch einmal prüfen lassen. Nach den bisherigen Plänen sollte die maximale Bezugsdauer von 14 auf 12 Monate sinken, während die Beträge leicht steigen und die Partnerschaftsmonate anders verteilt werden sollten. Prien hält eine Kürzung für viele Familien in dieser Form für schwer umsetzbar und zeigt sich offen dafür, die bisherigen 14 Monate zu erhalten. Ihr Ministerium muss sparen und berät deshalb über eine moderatere Reform mit Einsparungen. Im ersten Halbjahr 2027 will Prien außerdem ein Konzept für ein Familienpflegegeld vorlegen. Die Leistung soll Menschen finanziell unterstützen, die zeitweise aus dem Beruf aussteigen, um Angehörige zu Hause zu pflegen. Der Hurrikan Polo hat die mexikanische Halbinsel Niederkalifornien erreicht und zieht weiter in Richtung der Küste des Bundesstaats Sonora. Beim ersten Landgang nahe Las Barrancas hatte der Sturm anhaltende Windgeschwindigkeiten von rund 175 Kilometern pro Stunde. In Baja California Sur kam es zu Überschwemmungen, umgestürzten Bäumen und zeitweisen Stromausfällen. Rund 21.000 Kunden waren nach Angaben des Stromversorgers betroffen. Größere Schäden und Todesopfer wurden dort zunächst nicht gemeldet. Zuvor hatte Polo im Bundesstaat Jalisco schwere Schäden verursacht. Mindestens 2 Menschen starben und 3 weitere wurden nach Regenfällen und Erdrutschen vermisst. Vor der südmexikanischen Pazifikküste hat sich zudem der Tropensturm Rachel gebildet, der weiter an Stärke gewinnen soll. Für die Autos von 7,4 Millionen Menschen in Deutschland steigen die Typklassen in der Kfz-Versicherung. Für 5,1 Millionen Autofahrer werden sie dagegen günstiger. Die Klassen spiegeln Unfallzahlen und Reparaturkosten eines Fahrzeugmodells wider und wirken sich auf die Beiträge aus. 2/3 der Autobesitzer behalten allerdings ihre bisherige Einstufung. Als Faustregel gilt, je teurer ein Auto und seine Ersatzteile sind, desto höher fällt meist die Casco-Typklasse aus. Besonders günstig eingestuft sind historische Kleinwagen wie die BMW Isetta und der Citroën 2CV. Nach dem Wahlsieg der Linken in Berlin stellen Unionsländer die Hauptstadtfinanzierung und den Länderfinanzausgleich in Frage. CSU-Fraktionschef Klaus Holleczek sagte, die unionsgeführten Länder könnten bei einer von der Linken geführten Regierung eine Initiative zum Entzug von Bundesmitteln erwägen. Voraussetzung sei aus seiner Sicht eine Landesregierung, die Antisemitismus und Judenhass im Programm habe. Die Berliner Linken Spitzenkandidatin Elif Eralp hat sich wiederholt von antisemitischen Auffassungen distanziert. Die Bundespartei bekannte sich im Juni zum Existenzrecht Israels und verabschiedete eine Resolution gegen Antisemitismus. Im Wahlkampf gab es jedoch antisemitische Vorfälle am Rand von Veranstaltungen des linken Bezirksverbands Neukölln. Berlin war im Jahr 2025 mit 4,2 Milliarden Euro der größte Empfänger im Finanzkraftausgleich. Immer mehr Menschen in Deutschland arbeiten nach eigener Einschätzung vor allem des Geldes wegen. In einer YouGov-Umfrage für die Berufestudie des Versicherers HDI sagten 59% der Befragten, dass dies für sie der Hauptgrund oder der einzige Grund für Arbeit sei. Das sind 17 Prozentpunkte mehr als vor einem Jahr und fast doppelt so viel wie vor der Corona-Pandemie. Mehr als die Hälfte der Befragten zwischen 15 und 54 Jahren würde die berufliche Arbeit möglichst schnell beenden, wenn Geld keine Rolle spielte. Bei den 55- bis 64-Jährigen sagten das sogar 63%. Beim Thema künstliche Intelligenz erwarten 42% Stellenabbau, während nur 3% glauben, dass Köchinnen und Köche dadurch ersetzt werden können.
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2: Heute Abend bleibt es im Radio NWW-Land trocken. Die Wolken lockern örtlich auf. In der Nacht zum Freitag liegen die Temperaturen bei 12 bis 14 Grad. Der Freitag wird wolkiger und zeitweise fällt leichter Regen. Die Höchstwerte erreichen 18 bis 20 Grad. In der Nacht zum Samstag sinken die Werte auf 12 bis 14 Grad. Am Samstag bleibt es nach örtlichem Nebel wieder trocken. Sonne und Wolken wechseln sich ab. Die Temperaturen steigen auf etwa 21 Grad. In der Nacht werden 11 bis 13 Grad erreicht.
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1: Bundesfamilienministerin Karin Prien will die geplante Reform des Elterngelds noch einmal prüfen lassen. Nach den bisherigen Plänen sollte die maximale Bezugsdauer von 14 auf 12 Monate sinken, während die Beträge leicht steigen und die Partnerschaftsmonate anders verteilt werden sollten. Prien hält eine Kürzung für viele Familien in dieser Form für schwer umsetzbar und zeigt sich offen dafür, die bisherigen 14 Monate zu erhalten. Ihr Ministerium muss sparen und berät deshalb über eine moderatere Reform mit Einsparungen. Im ersten Halbjahr 2027 will Prien außerdem ein Konzept für ein Familienpflegegeld vorlegen. Die Leistung soll Menschen finanziell unterstützen, die zeitweise aus dem Beruf aussteigen, um Angehörige zu Hause zu pflegen. Der Hurrikan Polo hat die mexikanische Halbinsel Niederkalifornien erreicht und zieht weiter in Richtung der Küste des Bundesstaats Sonora. Beim ersten Landgang nahe Las Barrancas hatte der Sturm anhaltende Windgeschwindigkeiten von rund 175 Kilometern pro Stunde. In Baja California Sur kam es zu Überschwemmungen, umgestürzten Bäumen und zeitweisen Stromausfällen. Rund 21.000 Kunden waren nach Angaben des Stromversorgers betroffen. Größere Schäden und Todesopfer wurden dort zunächst nicht gemeldet. Zuvor hatte Polo im Bundesstaat Jalisco schwere Schäden verursacht. Mindestens 2 Menschen starben und 3 weitere wurden nach Regenfällen und Erdrutschen vermisst. Vor der südmexikanischen Pazifikküste hat sich zudem der Tropensturm Rachel gebildet, der weiter an Stärke gewinnen soll. Für die Autos von 7,4 Millionen Menschen in Deutschland steigen die Typklassen in der Kfz-Versicherung. Für 5,1 Millionen Autofahrer werden sie dagegen günstiger. Die Klassen spiegeln Unfallzahlen und Reparaturkosten eines Fahrzeugmodells wider und wirken sich auf die Beiträge aus. 2/3 der Autobesitzer behalten allerdings ihre bisherige Einstufung. Als Faustregel gilt, je teurer ein Auto und seine Ersatzteile sind, desto höher fällt meist die Casco-Typklasse aus. Besonders günstig eingestuft sind historische Kleinwagen wie die BMW Isetta und der Citroën 2CV. Nach dem Wahlsieg der Linken in Berlin stellen Unionsländer die Hauptstadtfinanzierung und den Länderfinanzausgleich in Frage. CSU-Fraktionschef Klaus Holleczek sagte, die unionsgeführten Länder könnten bei einer von der Linken geführten Regierung eine Initiative zum Entzug von Bundesmitteln erwägen. Voraussetzung sei aus seiner Sicht eine Landesregierung, die Antisemitismus und Judenhass im Programm habe. Die Berliner Linken-Spitzenkandidatin Elif Eralp hat sich wiederholt von antisemitischen Auffassungen distanziert. Die Bundespartei bekannte sich im Juni zum Existenzrecht Israels und verabschiedete eine Resolution gegen Antisemitismus. Im Wahlkampf gab es jedoch antisemitische Vorfälle am Rand von Veranstaltungen des linken Bezirksverbands Neukölln. Berlin war im Jahr 2025 mit 4,2 Milliarden Euro der größte Empfänger im Finanzkraftausgleich. Immer mehr Menschen in Deutschland arbeiten nach eigener Einschätzung vor allem des Geldes wegen. In einer YouGov-Umfrage für die Berufestudie des Versicherers HDI sagten 59% der Befragten, dass dies für sie der Hauptgrund oder der einzige Grund für Arbeit sei. Das sind 17 Prozentpunkte mehr als vor einem Jahr und fast doppelt so viel wie vor der Corona-Pandemie. Mehr als die Hälfte der Befragten zwischen 15 und 54 Jahren würde die berufliche Arbeit möglichst schnell beenden, wenn Geld keine Rolle spielte. Bei den 55- bis 64-Jährigen sagten das sogar 63%. Beim Thema künstliche Intelligenz erwarten 42% Stellenabbau, während nur 3% glauben, dass Köchinnen und Köche dadurch ersetzt werden können.
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2: In der Nacht kann sich bei uns örtlich Nebel bilden. Sonst bleibt es trocken. Die Temperaturen sinken auf 8 bis 10 Grad. Im Tagesverlauf löst sich der Nebel auf. Danach gibt es Sonne und viele Wolken. Regen ist nicht in Sicht. Die Höchstwerte erreichen im Radio NWW-Land rund 25 Grad. In der Nacht zum Freitag liegen die Werte bei 12 bis 14 Grad. Am Freitag ziehen mehr Wolken auf und zeitweise fällt leichter Regen. Es bleibt deutlich kühler mit 18 bis 20 Grad. In der Nacht zum Samstag sinken die Temperaturen auf 12 bis 14 Grad. Am Samstag wird es wieder freundlicher. Nach örtlichem Nebel bleibt es trocken. Sonne und Wolken wechseln sich ab. Die Werte erreichen etwa 21 Grad. In der Nacht sinken sie auf 11 bis 13 Grad.
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1: Bundesfamilienministerin Karin Prien will die geplante Reform des Elterngelds noch einmal prüfen lassen. Nach den bisherigen Plänen sollte die maximale Bezugsdauer von 14 auf 12 Monate sinken, während die Beträge leicht steigen und die Partnerschaftsmonate anders verteilt werden sollten. Prien hält eine Kürzung für viele Familien in dieser Form für schwer umsetzbar und zeigt sich offen dafür, die bisherigen 14 Monate zu erhalten. Ihr Ministerium muss sparen und berät deshalb über eine moderatere Reform mit Einsparungen. Im ersten Halbjahr 2027 will Prien außerdem ein Konzept für ein Familienpflegegeld vorlegen. Die Leistung soll Menschen finanziell unterstützen, die zeitweise aus dem Beruf aussteigen, um Angehörige zu Hause zu pflegen. Der Hurrikan Polo hat die mexikanische Halbinsel Niederkalifornien erreicht und zieht weiter in Richtung der Küste des Bundesstaats Sonora. Beim ersten Landgang nahe Las Barrancas hatte der Sturm anhaltende Windgeschwindigkeiten von rund 175 Kilometern pro Stunde. In Baja California Sur kam es zu Überschwemmungen, umgestürzten Bäumen und zeitweisen Stromausfällen. Rund 21.000 Kunden waren nach Angaben des Stromversorgers betroffen. Größere Schäden und Todesopfer wurden dort zunächst nicht gemeldet. Zuvor hatte Polo im Bundesstaat Jalisco schwere Schäden verursacht. Mindestens 2 Menschen starben und 3 weitere wurden nach Regenfällen und Erdrutschen vermisst. Vor der südmexikanischen Pazifikküste hat sich zudem der Tropensturm Rachel gebildet, der weiter an Stärke gewinnen soll. Für die Autos von 7,4 Millionen Menschen in Deutschland steigen die Typklassen in der Kfz-Versicherung. Für 5,1 Millionen Autofahrer werden sie dagegen günstiger. Die Klassen spiegeln Unfallzahlen und Reparaturkosten eines Fahrzeugmodells wider und wirken sich auf die Beiträge aus. 2/3 der Autobesitzer behalten allerdings ihre bisherige Einstufung. Als Faustregel gilt, je teurer ein Auto und seine Ersatzteile sind, desto höher fällt meist die Casco-Typklasse aus. Besonders günstig eingestuft sind historische Kleinwagen wie die BMW Isetta und der Citroën 2CV. Nach dem Wahlsieg der Linken in Berlin stellen Unionsländer die Hauptstadtfinanzierung und den Länderfinanzausgleich in Frage. CSU-Fraktionschef Klaus Holleczek sagte, die unionsgeführten Länder könnten bei einer von der Linken geführten Regierung eine Initiative zum Entzug von Bundesmitteln erwägen. Voraussetzung sei aus seiner Sicht eine Landesregierung, die Antisemitismus und Judenhass im Programm habe. Die Berliner Linken-Spitzenkandidatin Elif Eralp hat sich wiederholt von antisemitischen Auffassungen distanziert. Die Bundespartei bekannte sich im Juni zum Existenzrecht Israels und verabschiedete eine Resolution gegen Antisemitismus. Im Wahlkampf gab es jedoch antisemitische Vorfälle am Rand von Veranstaltungen des linken Bezirksverbands Neukölln. Berlin war im Jahr 2025 mit 4,2 Milliarden Euro der größte Empfänger im Finanzkraftausgleich. Immer mehr Menschen in Deutschland arbeiten nach eigener Einschätzung vor allem des Geldes wegen. In einer YouGov-Umfrage für die Berufestudie des Versicherers HDI sagten 59% der Befragten, dass dies für sie der Hauptgrund oder der einzige Grund für Arbeit sei. Das sind 17 Prozentpunkte mehr als vor einem Jahr und fast doppelt so viel wie vor der Corona-Pandemie. Mehr als die Hälfte der Befragten zwischen 15 und 54 Jahren würde die berufliche Arbeit möglichst schnell beenden, wenn Geld keine Rolle spielte. Bei den 55- bis 64-Jährigen sagten das sogar 63%. Beim Thema künstliche Intelligenz erwarten 42% Stellenabbau, während nur 3% glauben, dass Köchinnen und Köche dadurch ersetzt werden können.
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2: In der Nacht kann sich bei uns örtlich Nebel bilden. Sonst bleibt es trocken. Die Temperaturen sinken auf 8 bis 10 Grad. Im Tagesverlauf löst sich der Nebel auf. Danach gibt es Sonne und viele Wolken. Regen ist nicht in Sicht. Die Höchstwerte erreichen im Radio NWW-Land rund 25 Grad. In der Nacht zum Freitag liegen die Werte bei 12 bis 14 Grad. Am Freitag ziehen mehr Wolken auf und zeitweise fällt leichter Regen. Es bleibt deutlich kühler mit 18 bis 20 Grad. In der Nacht zum Samstag sinken die Temperaturen auf 12 bis 14 Grad. Am Samstag wird es wieder freundlicher. Nach örtlichem Nebel bleibt es trocken. Sonne und Wolken wechseln sich ab. Die Werte erreichen etwa 21 Grad. In der Nacht sinken sie auf 11 bis 13 Grad.
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1: Bundesfamilienministerin Karin Prien will die geplante Reform des Elterngelds noch einmal prüfen lassen. Nach den bisherigen Plänen sollte die maximale Bezugsdauer von 14 auf 12 Monate sinken, während die Beträge leicht steigen und die Partnerschaftsmonate anders verteilt werden sollten. Prien hält eine Kürzung für viele Familien in dieser Form für schwer umsetzbar und zeigt sich offen dafür, die bisherigen 14 Monate zu erhalten. Ihr Ministerium muss sparen und berät deshalb über eine moderatere Reform mit Einsparungen. Im ersten Halbjahr 2027 will Prien außerdem ein Konzept für ein Familienpflegegeld vorlegen. Die Leistung soll Menschen finanziell unterstützen, die zeitweise aus dem Beruf aussteigen, um Angehörige zu Hause zu pflegen. Der Hurrikan Polo hat die mexikanische Halbinsel Niederkalifornien erreicht und zieht weiter in Richtung der Küste des Bundesstaats Sonora. Beim ersten Landgang nahe Las Barrancas hatte der Sturm anhaltende Windgeschwindigkeiten von rund 175 Kilometern pro Stunde. In Baja California Sur kam es zu Überschwemmungen, umgestürzten Bäumen und zeitweisen Stromausfällen. Rund 21.000 Kunden waren nach Angaben des Stromversorgers betroffen. Größere Schäden und Todesopfer wurden dort zunächst nicht gemeldet. Zuvor hatte Polo im Bundesstaat Jalisco schwere Schäden verursacht. Mindestens 2 Menschen starben und 3 weitere wurden nach Regenfällen und Erdrutschen vermisst. Vor der südmexikanischen Pazifikküste hat sich zudem der Tropensturm Rachel gebildet, der weiter an Stärke gewinnen soll. Für die Autos von 7,4 Millionen Menschen in Deutschland steigen die Typklassen in der Kfz-Versicherung. Für 5,1 Millionen Autofahrer werden sie dagegen günstiger. Die Klassen spiegeln Unfallzahlen und Reparaturkosten eines Fahrzeugmodells wider und wirken sich auf die Beiträge aus. 2/3 der Autobesitzer behalten allerdings ihre bisherige Einstufung. Als Faustregel gilt, je teurer ein Auto und seine Ersatzteile sind, desto höher fällt meist die Casco-Typklasse aus. Besonders günstig eingestuft sind historische Kleinwagen wie die BMW Isetta und der Citroën 2CV. Nach dem Wahlsieg der Linken in Berlin stellen Unionsländer die Hauptstadtfinanzierung und den Länderfinanzausgleich in Frage. CSU-Fraktionschef Klaus Holleczek sagte, die unionsgeführten Länder könnten bei einer von der Linken geführten Regierung eine Initiative zum Entzug von Bundesmitteln erwägen. Voraussetzung sei aus seiner Sicht eine Landesregierung, die Antisemitismus und Judenhass im Programm habe. Die Berliner Linken-Spitzenkandidatin Elif Eralp hat sich wiederholt von antisemitischen Auffassungen distanziert. Die Bundespartei bekannte sich im Juni zum Existenzrecht Israels und verabschiedete eine Resolution gegen Antisemitismus. Im Wahlkampf gab es jedoch antisemitische Vorfälle am Rand von Veranstaltungen des linken Bezirksverbands Neukölln. Berlin war im Jahr 2025 mit 4,2 Milliarden Euro der größte Empfänger im Finanzkraftausgleich. Immer mehr Menschen in Deutschland arbeiten nach eigener Einschätzung vor allem des Geldes wegen. In einer YouGov-Umfrage für die Berufestudie des Versicherers HDI sagten 59% der Befragten, dass dies für sie der Hauptgrund oder der einzige Grund für Arbeit sei. Das sind 70%.